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1: Ich bin Yves Simon. Bundeskanzler Merz hat die Jugendlichen in Deutschland dazu aufgerufen, sich wieder stärker in politischen Parteien zu engagieren. Beim Katholikentag in Würzburg hat er moniert, dass viele zwar punktuell mal für politische Themen auf die Straßen gehen würden, aber eine dauerhafte politische Arbeit, das würden doch nur die wenigsten machen, meint Merz. Eine Absenkung des Wahlalters auf 16 bei Bundestagswahlen hat Merz aber gleichzeitig eine Absage erteilt. Gute zwei Wochen vor dem FDP-Bundesparteitag steht jetzt fest, Wolfgang Kubicki ist der einzige Kandidat für den Parteivorsitz. Der nordrhein-westfälische Landeschef Höhne hat seine Bewerbung zurückgezogen. Er will nur noch für einen Stellvertreterposten antreten. Viele in der FDP hatten sich öffentlich für Kubicki ausgesprochen, weil er einfach viel bekannter ist und auch polarisiert. Nicht ganz unwichtig für eine Partei, die nicht mehr im Bundestag ist, meinen einige. Hamburg feiert seine Rocklegende Udo Lindenberg mit einem ganz besonderen Linienbus, denn morgen am Sonntag, da wird der Panikrocker 80. Und schon jetzt fährt ein bunt gestalteter Udo-Bus durch die Hansestadt als Geburtstagsgeschenk, entworfen von einem Hamburger Schüler. Entdeckt hat das Motiv Jan Delay, der sofort begeistert war. Die Hamburger Hochbahn spricht von einem rollenden Geburtstagsgeschenk und einem Kunstwerk, das Generationen verbindet. Der Bus ist erstmal auf verschiedenen Linien im Süden Hamburgs unterwegs. Showdown heute am letzten Spieltag der Fußball-Bundesliga. Vor allem das Abstiegsrennen ist an diesem 34. Spieltag spannend wie selten. Heidenheim, St. Pauli und Wolfsburg haben jeweils gleich viele Punkte, 26 nämlich. Also da kommt es jetzt wirklich auf die Tagesform an, welches der drei Teams sich irgendwie noch in die Relegation erstmal retten kann. Pikant ist auch, dass St. Pauli und Wolfsburg gegeneinander spielen. Der FC Bayern ist ja schon deutscher Meister und bekommt dann heute auch die Schale überreicht nach der Partie gegen Köln. Alle Spiele beginnen heute zeitgleich um 15.30 Uhr.
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1: Ich bin Yves Simon. Trotz der verlängerten Waffenruhe im Konflikt zwischen Israel und der Hisbollah ist im Süden des Libanon ein Zivilschutzzentrum angegriffen worden. Medienberichten zufolge wurden dabei 6 Menschen getötet, darunter 3 Sanitäter und mehr als 20 weitere verletzt. Der Angriff wird der israelischen Armee zugeschrieben. Das Militär hat sich dazu bisher aber nicht geäußert. Die Gefechte im Libanon gehen jetzt schon seit März und haben etwa 2.900 Todesopfer gefordert. Die USA haben eine geplante Truppenverlegung nach Polen wieder gestoppt. Rund 4000 Soldaten werden jetzt vorerst doch nicht ins Einsatzgebiet verlegt, wie aus dem Pentagon zu hören ist. Schon Anfang Mai, da hatte das Verteidigungsministerium ja den Abzug von 5000 Soldaten aus Deutschland angekündigt. In Wien findet heute Abend das ESC-Finale statt. Für Deutschland tritt Sarah Engels beim Eurovision Song Contest an. Sie hat direkt Startnummer 2, kommt also gleich am Anfang. Zu den Favoriten zählt sie allerdings nicht. Die Buchmacher sehen Finnland, Australien und Griechenland vorn. In der Fußball-Bundesliga steht heute Nachmittag der 34. und damit letzte Spieltag an. Das heißt, alle Teams stehen parallel auf dem Platz ab 4:30. Und ja, das Saisonfinale hat es nochmal so richtig in sich, vor allem im Abstiegskampf. Für uns berichtet Moritz Einzel.
2: Ja, es sind nur noch 3 Teams in der Verlosung im Abstiegskampf, nämlich Wolfsburg, Heidenheim und St. Pauli. 2 müssen direkt runter in die zweite Liga und eine Mannschaft bekommt noch den letzten Strohhalm Relegation. Alle 3 Teams gehen punktgleich mit 26 Zählern in diesen letzten Spieltag. Heidenheim hat Mainz zu Gast, St. Pauli und Wolfsburg spielen direkt gegeneinander. Das heißt zum Beispiel, wenn Heidenheim gewinnt und St. Pauli und Wolfsburg unentschieden spielen, dann gehen die beide runter. Heidenheim wäre in der Relegation. Ja, und es gibt viele andere Möglichkeiten. Das kann maximal spannend werden.
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1: Ich bin Yves Simon. Schönen guten Morgen. Die von Gesundheitsministerin Warken angekündigte Pflegereform verzögert sich. Laut Funke Mediengruppe soll das Kabinett den Gesetzentwurf jetzt erst in der letzten Maiwoche beschließen. Der Verband Deutscher Alten- und Behindertenhilfe kritisiert die Verschiebung scharf. Geschäftsführer Knieling ist der Meinung, die Einrichtungen bräuchten dringend klare Entscheidungen für ihre Zukunftsplanung. Viele Heime hätten schon jetzt Probleme, die Versorgung überhaupt sicherzustellen. Bundeskanzler Merz hat nach einigen Wochen der Funkstille jetzt doch wieder mit US-Präsident Trump telefoniert. Hintergrund waren umstrittene Äußerungen von Merz zur Straße von Hormus. Auf X hat der Kanzler jetzt aber geschrieben, dass es in dem Gespräch vor allem um den Iran gegangen ist. Beide sind sich demnach einig, dass der Iran an den Verhandlungstisch muss und Deutschland will, wenn es dann ein Abkommen gibt, sich auch an der Absicherung beteiligen. In Wien findet heute Abend das Finale des Eurovision Song Contest statt. Für Deutschland geht Sarah Engels an den Start. Sie ist vor allem für ihre Teilnahme an der Castingshow Deutschland sucht den Superstar bekannt. Für uns berichtet Ronny Thorau, wie stehen denn die Chancen heute Abend für Sarah Engels?
2: Also im Halbfinale hat Sarah Engels durchaus Lob bekommen, vor allem wie sie sich da rückwärts rund 2 Meter von der Bühne runterwarf in die Arme ihrer Tänzerinnen. Das sorgte für ein Raunen in der Wiener Stadthalle. Allerdings sind die Vorzeichen trotzdem ungünstig. Die Buchmacher sehen Deutschland weit hinten und der Startplatz beim Finale für Deutschland ist sehr ungünstig.
1: Das wird heute ein echter Krimi im Bundesliga-Abstiegskampf. St. Pauli, Heidenheim und Wolfsburg gehen punktgleich mit 26 Zählern in den letzten Spieltag. Wolfsburg hat die beste Tordifferenz und tritt im direkten Duell beim FC St. Pauli an. Heidenheim empfängt Mainz. Es geht vor allem hier um die Relegation. Einer der beiden, also entweder St. Pauli oder Heidenheim, steigt mindestens direkt ab. Auch im Rennen um die Champions League bleibt es spannend. Stuttgart und Hoffenheim liegen gleich auf. Der VfB hat aber die bessere Tordifferenz. Nur wenn beide patzen, dann kann Leverkusen noch mit einem Sieg auf Platz 4 springen.
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1: Ich bin Moritz Einzel. Guten Morgen. Rund zwei Wochen vor dem FDP-Bundesparteitag steht fest, Wolfgang Kubicki ist der einzige Kandidat für den Parteivorsitz. Der nordrhein-westfälische Landeschef Höhne hat seine Bewerbung zurückgezogen. Er will nur noch für einen der Stellvertreterposten antreten. Viele in der FDP hatten sich öffentlich für Kubicki ausgesprochen, weil er deutlich bekannter ist. Trotz verlängerter Waffenruhe im Konflikt zwischen Israel und der Hisbollah ist im Süden des Libanon ein Zivilschutzzentrum angegriffen worden. Medienberichten zufolge wurden dabei 6 Menschen getötet, darunter 3 Sanitäter. Mehr als 20 weitere wurden verletzt. Der Angriff wird Israels Armee zugeschrieben. Das Militär hat sich bisher dazu nicht geäußert. Wird es wie bei Michael Schulte oder sogar wie bei Lena oder droht Deutschland dieses Jahr eine Pleite wie schon so häufig? In Wien steigt am Abend das Finale des Eurovision Song Contest. Viel diskutiert wird bei diesem ESC erneut über die Teilnahme Israels. Wegen Israels Vorgehen im Gaza-Krieg boykottieren einige Länder sogar den ESC. Für Deutschland tritt Sarah Engels mit ihrem Frauenpower-Song Fire an. Ronny Thorau berichtet.
2: Feuer hat Deutschland dieses Jahr auf jeden Fall. Nicht nur im Titel. Sarah Engels will auf der Bühne für viel Frauenpower sorgen. Mit viel Pyro, Trickkleid, sexy Dance-Moves und sie schmeißt sich rücklings von der Bühne in die Arme ihrer Tänzerinnen. Das soll auch zeigen, dass sich Frauen gegenseitig auffangen können. Buchmacher sehen Deutschland allerdings eher hinten und der frühe deutsche Startplatz beim Finale als Zweite ist eher ungünstig.
1: Showdown heute in der Fußball-Bundesliga. Vor allem das Abstiegsrennen ist am letzten Spieltag spannend wie selten. Heidenheim, St. Pauli und Wolfsburg haben jeweils gleich viele Punkte, 26 nämlich. Da kommt es jetzt wirklich auf die Tagesform an, welches der 3 Teams die Relegation schafft. Pikant ist auch, dass St. Pauli und Wolfsburg auch noch gegeneinander spielen. Der FC Bayern bekommt heute die Meisterschale überreicht nach der Partie gegen Köln.
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3: Das Tief Gisela ist fürs Wetter zuständig. Mit feuchter und kühler Luft. In der Nacht allerdings wird Hoch Iglef übernehmen. Also schauen wir mal, wie es weitergeht. Fakt ist heute erstmal locker bewölkt oder klar. Örtlich hält sich der Nebel in den Morgenstunden. Ansonsten dann kurze sonnige Phasen am Vormittag, aber die Quellwolken werden rasch zahlreicher. Dabei entstehen einzelne Schauer und kurze Gewitter. Die klingen dann gegen Abend ab. Vor allem entlang des Mains zeigt sich dann öfter mal etwas Sonne. Die Temperaturen heute so, ja, schleppend 12 bis 15 Grad. Morgen wechseln sich Wolken und längere sonnige Phasen ab. Nur vereinzelt bildet sich mal ein kurzer Schauer. Von Montag bis mindestens Mittwoch dann wechselhaftes Maiwetter mit Wolken, Sonne sowie ein paar Schauern und auch Gewittern. Die Temperaturen tagsüber, die steigen langsam an.
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3: Aktuell nichts zu melden, wo ihr auch steckt. Euch soweit eine gute Fahrt. Wenn ihr da gänzlich anderer Meinung seid, dann könnt ihr euch gerne bei uns melden. 0800 30 80 900. Gute Fahrt.
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viral momentan einer der ganz großen Dinger und auch in der Gong-Playlist einer eurer Favorites, Stick Figure und MBD mit Angels Above Me. An diesem Samstagmorgen, 6:12, ja, so allmählich die Augen aufmachen, wenn ihr einen Termin habt, ja. Sonst würdet ihr uns jetzt ja nicht hören, indem der Radiowecker läuft oder irgendwie sowas. Es wird ein toller Samstag, das kann man schon mal sagen. Heute Finalspiel der Fußball-Bundesliga, auch wenn da oben schon alles klar ist. Die Bayern bekommen die Meisterschale, wie so oft. Ganz unten wird es extrem spannend im Abstiegskampf in der ersten Liga, aber auch in den Ligen 2 und 3. Was die Aufstiegsplätze angeht, ist das auch nochmal ein heißes Ding. Also, so gesehen, fußballerisch, wir können auf einem hohen Level weitermachen, ja, weil es wird ja die nächsten Wochen einfach spannend bleiben. Nächste Woche dann, Finaltag der Amateure, unter anderem mit dem Pokal-Endspiel in Würzburg zwischen den Kickers und 1860 München. Dann abends natürlich das DFB-Pokal-Endspiel. Dann geht es auch schon in die Relegation. Dann, 4 Wochen nicht mal mehr. Und schon geht die WM los. Also so gesehen, liebe Herren, liebe Damen, es wird ein toller Fußballsommer. Hoffentlich auch mit einem erfolgreichen Ergebnis für die deutsche Mannschaft. Das wäre doch schön. Jetzt, wo wir wissen, dass Panini das Sticker-Album machen für die Fußball-Weltmeisterschaft, bei der deutschen Mannschaft sich gedacht haben, den Dennis Undaff, den nehmen wir nicht mit. Nee, von dem kommt kein. Für dich haben wir leider kein Bild, Dennis Undaff. Ich weiß nicht, ob man da vielleicht vorher mal mit dem Bundestrainer telefoniert hat. Das ist ja auch so eine Personale, die sehr umstritten ist. Darf er mit? Darf er nicht mit? Spielt er nicht? Also im Sticker-Album ist er, so zumindest die Meldung gestern, nicht drin. Kann man übrigens aber auch schon kaufen. Also wer diesem Sticker-Hype irgendwie erlegen ist, der kann sich da gerne ja schon mal eindecken. Alle anderen dürfen sich gerne jetzt nochmal umdrehen. Hier ist Loy und Red Eyes und gleich gibt's Journey mit Don't Stop Believing und Holly Humberstone haben wir auch noch mit To Love Somebody. Morgen zusammen.

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Callum Scott, Whitney Houston, I wanna dance with somebody bei eurem Sender mit Heimvorteil. Für mich war das die Nummer des letzten Jahres, bin ich ganz ehrlich, wunderschönes. Ich habe auch eine weiche Seite, ja, so ist das. Wunderschönes Duett, Ballade, whatever. Wenn wir schon beim Thema Musik sind, ja, es wird heute spannend. ESC, wow, ich bin gespannt. Ja, Sarah Engels für Deutschland, nun ja, ja, ich bin, also wie gesagt, es ist, also die Buchmacher sehen uns auf Platz 23 von 36. Das wäre zumindest schon mal nicht ganz so mies. Aber heute Abend ab 21 Uhr. Es gibt übrigens ein Public Viewing zum ESC. Heute Abend im Zauberberg, wer Bock hat hinzugehen, kann sie dann ESC angucken. Schönes Bierchen dabei, ein Cocktail, alkoholfrei mit Alkohol, ganz wie ihr möchtet. Und dann ESC suchten. Auch da wird wieder dann Thorsten Schorn am Mikrofon sitzen, der ja Peter Urban, die ESC-Legende, abgelöst hat. Ja, wir sind sehr gespannt. Ein Mann, der beim ESC nicht dabei ist, und er hat es auch gar nicht nötig, sind wir ganz ehrlich, er ist aber auf großer Welttournee aktuell, kommt auch im Sommer für zwei Konzerte nach Berlin, ist er hier, Bruno Mars.

The Kid Laroi. Justin Bieber, der ja nach seinen Auftritten bei Coachella oder Biebercella, wie es ja mittlerweile auch schon heißt, wieder, ja, so ganz oben ist, im Olymp angekommen. Wobei, er war ja eigentlich nie wirklich weg, muss man sagen. Aber jetzt läuft's mal wieder so richtig für Justin Bieber hier mit Stay bei eurem Sender mit Heimvorteil. 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

0: Knapp 17 Cent weniger Steuern zahlen wir pro Liter Diesel oder Benzin. Seit Anfang Mai gilt ja der Tankrabatt. Doch wie lange noch? SPD-Fraktionschef Mirsch hat eine Verlängerung der Maßnahme über den Juni hinaus in Frage gestellt. Der Augsburger Allgemeinen sagte er, Mobilität müsse zwar bezahlbar bleiben, aber die Gießkanne sei keine Dauerlösung. Der Machtkampf in der FDP ist entschieden. NRW-Landeschef Höhne wird auf dem Bundesparteitag in 2 Wochen nicht gegen Wolfgang Kubicki antreten. Wie Höhne der FAZ gesagt hat, will er stattdessen mit einem künftigen Vorsitzenden Kubicki zusammen als dessen Vize ein Team bilden. Der amtierende FDP-Chef Dürr tritt Ende Mai nicht wieder an. Bundestagsabgeordnete sollen ab Juli mehr Geld bekommen, doch 85% der Befragten in einer YouGov-Umfrage sind gegen die Diätenerhöhung. Tanja Wagner berichtet.
1: Normalerweise werden die Diäten jedes Jahr automatisch angepasst. In diesem Jahr wären das fast 500 Euro mehr zum 1. Juli auf rund 12.330 Euro pro Kopf und Monat, etwa die Hälfte davon steuerfrei. Bei 630 Abgeordneten im Bundestag macht die Erhöhung rund 3,7 Millionen Euro im Jahr aus. Ein falsches Signal in Zeiten, wo Verbraucher und Unternehmen einen harten Sparkurs fahren müssen, findet auch die Opposition im Bundestag.
0: Manuel Neuer hängt beim FC Bayern noch ein Jahr dran. Der 40-jährige Torwart hat seinen Vertrag beim deutschen Fußballmeister bis Sommer 2027 verlängert. Das gaben die Münchner gestern offiziell bekannt. Der Bayern-Kapitän wird heute Nachmittag nach dem letzten Bundesligaspiel gegen Köln die Meisterschale hochheben. Und die deutsche Eishockey-Nationalmannschaft ist mit einer Niederlage in die WM in der Schweiz gestartet. Die DEB-Auswahl verlor ihr erstes Vorrundenspiel gegen Finnland mit 1:3.
2: Soweit News, die ihr nochmal nachlesen könnt auf radiogong.com oder in der Gong-App.
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2: Heute jetzt in den frühen Morgenstunden locker bewölkt oder klar, örtlich mit etwas Nebel. Wir starten dann auch mit kurzen sonnigen Phasen in den Tag. Ansonsten werden die Quellwolken rasch zahlreicher. Daraus entstehen dann einzelne Schauer und auch kurze Gewitter. Die klingen gegen Abend ab, vor allem entlang des Mains zeigt sich dann öfter wieder die Sonne. 12 bis 15 Grad. Morgen wechseln sich Wolken und längere sonnige Phasen ab. Nur vereinzelt mal ein kurzer Schauer. Von Montag bis mindestens Mittwoch dann wechselhaftes Maiwetter mit Wolken, Sonne sowie ein paar Schauern und auch Gewittern. Tagsüber steigen die Temperaturen langsam an.
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2: Hallo Autofahrer, aktuell für euch beim Blick auf die Straßen keine größeren Verkehrsstörungen. Egal wo ihr steckt, soweit eine gute Fahrt.
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Teddy Swims, Mr. Know-It-All, bei eurem Sender mit Heimvorteil heute am großen ESC-Samstag. Heute, also eigentlich so gesehen muss man ja, man muss es ja so sehen. Wenn man das jetzt mal neutral sagen würde, die Welt trifft sich an einem Wochenende, es ist bunt, es ist vielfältig, es wird einfach toll. Dann hat das ja zwei Punkte. Jetzt erstmal ist der Katholikentag, da ist es ja auch so, da ist er aktuell immer noch in Würzburg. Heute noch einen ganzen Tag übermorgen, dann Abschlussgottesdienst und natürlich auch ESC in Wien heute Abend. Deutschland übrigens zählt nicht zu den Top-Favoriten, direkt auf Startplatz 2. Wir lassen uns überraschen. Also, es gibt Möglichkeiten, heute zumindest mal den Tag schon schön zu verbringen. Und wer noch auf der Suche ist nach der ein oder anderen Feier, kann die auch gerne finden, radiogong.com. Die Veranstaltungstipps beispielsweise Weinfest in Nordheim, inklusive Weinfest Rally, der etwas anderen Schnitzeljagd. Das Ganze heute ab 15 Uhr in Nordheim. Außerdem die Fire Sensation Esfeld, die Spring Session mit 80er, 90er, 2000er Hits heute Abend. Und wir haben noch so viel. Wir haben noch Tag des Feuers in Eibelstadt, Hofschoppenfest in Winterhausen und. Und wer nochmal die Komplettübersicht braucht, was wirklich alles los ist, Kasteller Schlossparktage auch, der kann natürlich gerne natürlich nochmal nachschauen im Netz oder einfach warten um kurz nach 9 dann die Gong-Veranstaltungstipps. Ganz ausführlich, was so alles los ist, alles hier bei uns, ganz klar.

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1: Ich bin Christian Haider. Guten Morgen. Keine einfache Woche für Kanzler Merz. Bereits am Dienstag ist er bei einem DGB-Kongress mit Pfiffen und Buhrufen statt Applaus begrüßt worden. Einen ähnlichen Empfang gab es gestern bei einer Podiumsdiskussion auf dem Deutschen Katholikentag in Würzburg.
2: Dass Friedrich Merz und seine Regierung unbeliebt sind, kann der Kanzler schon länger in Umfragen sehen. Mehr als 80% sind unzufrieden. Jetzt bekommt Merz aber immer wieder ganz konkret vor Augen geführt, dass das nicht nur bloße Zahlen sind. Diesmal beim Katholikentag protestierten rund 400 Demonstranten vor allem gegen die Klimapolitik der Bundesregierung. Vier von ihnen störten die Podiumsdiskussion im Saal mit Zwischenrufen und Pfiffen. Nach einigen Minuten ging eine Aktivistin freiwillig, eine Frau wurde von Sicherheitskräften rausgezogen, und die anderen hielten den Mund. Uli Reitinger, Nachrichtenredaktion.
1: Pendler auf der Staatsstraße bei Obertulba müssen sich ab der kommenden Woche auf Verkehrsbehinderungen einstellen. Zur Vorbereitung für den geplanten Ersatzneubau der Tulba-Brücke starten am Montag umfangreiche Rodungsarbeiten direkt am Fahrbahnrand. Wie das staatliche Bauamt Schweinfurt jetzt mitgeteilt hat, wird der Verkehr in den kommenden 3 Wochen einspurig an der Baustelle vorbeigeführt. Zudem gilt im gesamten Brückenbereich eine reduzierte Geschwindigkeit. Die vorbereitenden Arbeiten an den Böschungen dauern voraussichtlich bis 5. Juni. Zum Sport. Für den 1. FC Schweinfurt 05 steht heute Nachmittag das vorerst letzte Heimspiel der 3. Liga an. Nachdem der Abstieg schon länger feststeht, kommt Erzgebirge Aue in die Riedelbau-Arena. Auch die Gäste aus Sachsen sind bereits sicher abgestiegen. Anders als die Schnüdel sind sie aber nicht mehr unter Zugzwang. Die Schweinfurter wollen es vermeiden, als schlechtester Absteiger aller Zeiten in die Drittligageschichte einzugehen. Mit einem Sieg würden sie das schaffen. Anstoß ist um 13:30 Uhr. Und in der Fußball-Regionalliga

0: bestreitet der TSV Aufstadt sein letztes Saisonspiel zu Hause gegen Bayreuth. Sportlich hat die Partie keine große Bedeutung mehr. Anstoß ist um 12 Uhr. Die von Gesundheitsministerin Waken angekündigte Pflegereform verzögert sich. Das Kabinett soll den Gesetzentwurf nun erst in der letzten Maiwoche beschließen. Der Verband Deutscher Alten- und Behindertenhilfe kritisiert das scharf. Die Einrichtungen bräuchten dringend klare Entscheidungen für ihre Zukunftsplanung.
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1: Wir starten mit sonnigen Phasen in diesen Samstag, dann werden die Quellwolken aber rasch dichter und zahlreicher. Es gibt einzelne Schauer, kurze Gewitter. Gegen Abend klingen die dann ab und entlang des Mains gibt es wieder öfter Sonne. 12 bis 15 Grad schleppend steht hier in der Spitze. Morgen wechseln sich Wolken und längere sonnige Phasen ab. Vereinzelt nochmal ein kurzer Schauer. Von Montag bis mindestens Mittwoch dann wechselhaftes Maiwetter mit Wolkensonne sowie ein paar Schauern und auch Gewittern. Die Tageswerte steigen langsam an.
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1: Blick zum Verkehr. Nichts Größeres zu melden. Wo ihr steckt, ne gute Fahrt.
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0: Alex Vorm und Fever Dream bei eurem Sender mit Heimvorteil. Es ist Wochenende. Ja, also klar, man könnte jetzt sagen, ja, ich würde mich schon über ein paar Grad mehr freuen, da wäre das so ein richtig schönes Maiwochenende. Wir machen einfach das Beste draus, gell? Und dazu muss ich natürlich den Boomer-Satz bringen, es gibt kein schlechtes Wetter, nur schlechte Kleidung. Deswegen genießt euer Wochenende. Es ist aber vor allem auch ein Wochenende, ist unglaublich. Es ist so viel los. Es ist so viel los. Egal, wo man hinguckt. Überall Menschen, überall Veranstaltungen, überall wird was geboten. Alex fasst für uns das nochmal ganz genau zusammen.
1: Für alle, die am Wochenende nicht zum Einkaufen kommen, Sonntag verkaufsoffen in Bad Neustadt oder auch in Karlstadt. Beim Maimarkt gibt es da am Sonntag sogar neben offenen Geschäften Live-Musik, Tanzsport und Kinderprogramm mit Hüpfburg und Karussell. Ein Ausflugstipp fürs Wochenende, auch der Kreuzberg mit dem Zeltfest Der Berg ruft. Oder auch die Kasteller Schlossparktage. Hier könnt ihr mit Alpakas wandern oder eine Kutschfahrt machen. Da gibt es dann auch beispielsweise 120 Aussteller bei der Lifestyle- und Gartenausstellung. Sportlich wird es Samstag in Schweinfurt mit dem Main City Run, ein 10-Kilometer-Lauf und Triathlon. Und in Anstein wird das ganze Wochenende beim Heimat- und Bürgerfest gefeiert. Mit Party, Kinderschminken und Fahrgeschäften wie Autoscooter oder Hau den Lukas. Und sollte das Wetter weiterhin mies bleiben, am Sonntag ist Internationaler Museumstag mit vergünstigten Eintritten in die Museen in der Region. Zum Beispiel macht das Museum für Industrie in Schweinfurt mit oder auch das Museum für Franken hier in Würzburg oder auch das Museum Karlstadt.
0: Auch das ist eine schöne Idee, wie ich finde, mal wieder ins Museum gehen, ja. Das ist auch mal, wenn man das lange mal nicht gemacht hat, ist das echt mal wieder was ganz Tolles. Deswegen, genießt euer Wochenende, macht das Beste draus und den passenden Soundtrack dazu, der kommt natürlich, wie ihr es gewohnt seid, von uns.

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1: Ich bin Moritz Einzel. Guten Morgen. In der FDP ist der Machtkampf entschieden. Es läuft alles darauf hinaus, dass Wolfgang Kubicki neuer Parteichef bei den Liberalen wird. NRW-Landeschef Henning Höhne hat überraschend angekündigt, dass er seine Kandidatur zurückzieht. Er werde nur als erster stellvertretender Bundesvorsitzender kandidieren und wolle mit Kubicki zusammenarbeiten. Der amtierende FDP-Chef Christian Dürr tritt beim Parteitag Ende Mai nicht mehr an. Die Gießkanne ist keine Dauerlösung, das hat SPD-Fraktionschef Mirsch der Augsburger Allgemeinen gesagt und sich dabei auf den Tankrabatt bezogen. Eine Verlängerung der Maßnahme über den Juni hinaus sieht Mirsch somit sehr skeptisch. Es brauche stattdessen zielgenaue Entlastungen für Verbraucher, etwa durch eine Steuerreform für kleine und mittlere Einkommen. In Wien steigt am Abend das Finale des Eurovision Song Contest. 25 Finalisten treten an. Für Deutschland geht Sarah Engels mit der Dance-Nummer Fire ins Rennen. Bei den Buchmachern werden ihr kaum Siegchancen eingeräumt. Als Favoriten gelten Länder wie Finnland, Griechenland oder auch Australien. Australien darf seit Jahren als außereuropäischer Gast mitmachen.

0: Letzter Spieltag in der Fußball-Bundesliga. Das heißt, heute Nachmittag sind alle 9 Partien parallel ab 15.30 Uhr. Besonders spannend ist der Abstiegskampf. Die Teams auf den letzten 3 Plätzen sind punktgleich. Heidenheim hofft im Heimspiel gegen Mainz noch auf den letzten Strohhalm. Trainer Frank Schmidt.
1: Wir sind dankbar, dass wir dabei sind mit der Möglichkeit, noch den Relegationsplatz tatsächlich zu erreichen. Das haben wir uns erarbeitet über die letzten Wochen. Dementsprechend freuen wir uns jetzt auf das Saisonfinale.
0: Auch St. Pauli und Wolfsburg wollen in die Relegation. Die beiden Teams spielen sogar direkt gegeneinander. Der FC Bayern bekommt nach dem Spiel gegen Köln die Meisterschale.
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3: Gestern war Halbzeit beim Katholikentag in Würzburg. Er wurde ja am Mittwochabend von Bundespräsident Steinmeier eröffnet. Gestern war Bundeskanzler Friedrich Merz zu Gast. Und es bleibt politisch. Heute Vormittag trifft sich Ex-Grünen-Vorsitzende Ricarda Lang mit Würzburgs Bischof Franz Jung zu einem Bibeldialog. Außerdem ist heute Abend ein großes Open Air auf dem Residenzplatz geplant, bei dem unter anderem Klavierkabarettist Bodo Wartke auftritt. Die Freibadsaison in der Region nimmt weiter Fahrt auf. Am Montag öffnen 2 der größten Freibäder in der Region erstmals in diesem Jahr, nämlich das Silvaner in Schweinfurt und das Dalle in Würzburg. Im Silvaner bedeutet das gleichzeitig, Hallenbad und Sauna werden so lange geschlossen, bis die Freibadsaison endet. In Würzburg bedeutet die Öffnung des Dallenbergbades, dass das Schwimmbad Sandermare bis Herbst geschlossen bleibt.
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4: Aktuell noch durchaus sonniges Wetter, aber die Quellwolken, sie werden zahlreicher. Daraus dann einzelne Schauer oder auch kurze Gewitter. Die Temperaturen heute 12 bis 15 Grad. Gegen Abend klingen dann Schauer und Gewitter ab und es zeigt sich öfter mal wieder die Sonne. Morgen ein Wechsel aus Wolken mit längeren sonnigen Phasen mit einzelnen kurzen Schauern. Montag bis mindestens Mittwoch dann wechselhaftes Maiwetter. Wolken, Sonne, paar Schauer. Die Tageswerte, die steigen langsam an.
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4: Blick zum Verkehr. Nichts zu melden. Falls ihr was seht und was melden möchtet, könnt das gerne tun. 0800 30 80 900. Ansonsten gute Fahrt.
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Michael Schulte, 5 a.m. bei eurem Sender mit Heimvorteil. Es war das Jahr 2018. Er ist angetreten im Finale des Eurovision Song Contests damals. Und es hatte keiner so wirklich auf dem Zettel, aber damals mit You Let Me Walk Alone hat er Europa wirklich am Herzen gepackt und einmal durchgeschüttelt und einen so vielleicht nicht unbedingt erwarteten, aber hervorragenden vierten Platz belegt. Eine emotionale Ballade damals, die seinem verstorbenen Vater gewidmet war und war damals ja einer der größten oder bis es nach wie vor einer der größten deutschen ESC-Erfolge der letzten Jahre. 2010 haben wir das Ding zum letzten Mal gewonnen, damals mit Lena. Heute tritt jetzt sie an. I'm on fire, fire. You're a liar, liar. Ja, es ist solide Popballade, kann man so sagen. Sarah Engels und Fire. Aber sie gilt jetzt definitiv nicht als Favoritin auf den Sieg bei den Buchmachern. Platz 23, zumindest bei den Buchmachern. Mal schauen, wenn es mal nicht der Letzte wird, das ist ja mittlerweile so das deutsche Selbstverständnis. Das ist beispielsweise bei den Iren was ganz anderes. Die Iren, sie sind das erfolgreichste Land mit insgesamt 7 Siegen in der Geschichte des Eurovision Song Contest. Die einzige Nation, die 3-mal in Folge gewonnen hat, von 92 bis 94. Heute jedenfalls bei den Buchmachern ganz vorne der Beitrag aus Finnland. Der Eurovision Song Contest. Also es scheiden sich die Geister. Viele sagen, es braucht kein Mensch irgendwie. Ich bin ganz persönlich ganz großer Fan. Europameisterschaft im Singen. Europa rutscht im Endeffekt zusammen. Das Ganze auf einer musikalischen Bühne, das ist doch tatsächlich eine schöne Geschichte. Übrigens, Deutschland hat laut Eurovision.de 68 Teilnahmen vor 2026. Und ist damals, so gesehen, ja, eins der Länder mit den meisten Teilnahmen beim ESC. Übrigens immer mit dabei, weil wir einer der größten Beitrags- und Gebührenzahler sind und so gesehen das Ding quer mitfinanzieren. Und deswegen müssen wir gar nicht quer durchs Halbfinale. Wir sind immer qualifiziert. Da können wir auch dann ruhig mal Letzter werden. Heute Abend jedenfalls große ESC-Party, zum Beispiel auch im Zauberberg mit Public Viewing. Wer Bock hat, sich das mit mehreren Menschen zusammen anzugucken, kann das gerne tun. Und dann sind wir sehr gespannt, welchen Platz Sarah Engels am Schluss belegen wird.

0: Junkies und Hey There Delilah bei eurem Sender mit Heimvorteil. Heute an diesem 16. Mai, wo heute beispielsweise Pierce Brosnan Geburtstag hat. Irischer Schauspieler kennen wir unter anderem James Bond. Wird auch wieder interessant. Casting läuft ja für den neuen Bond. Janet Jackson feiert heute ebenfalls Geburtstag, genauso wie Megan Fox. Auch die wird heute ein Jahr älter. Auch da natürlich Happy Birthday an dieser Stelle. Aber auch in der Region haben wir Geburtstagskinder, beispielsweise der Udo Michel aus Essenfeld. An dieser Stelle Happy Birthday heute zum Geburtstag. Alles Gute. Wünsche dir natürlich deine ganze Familie, alle, die dich kennen. Ich schließe mich da natürlich auch an die Grüße ganz herzlich an. Des Weiteren hat Geburtstag beispielsweise, so und jetzt bitte Aufnahme drücken auf den Kassettenrekorder, der Paul Siegel, eigentlich aus Rimpa, da ist er aber gerade nicht, denn wie hier steht, lieber Paul, aktuell erlebst du mit deiner Freundin Elisa bei eurer Weltreise eines eurer schönsten unglaublichen Abenteuer. Deinen 25. Geburtstag feierst du 16.000 Kilometer von Rimpa entfernt, irgendwo mit eurem Camper unterwegs Richtung Brisbane. Mama und Papa, dein Bruder Max mit Elena und alle, die dich kennen, wünschen dir alles Beste zum 25. und deinem besonderen Abenteuer. Geburtstag, wir freuen uns schon jetzt auf die Feier, wenn ihr zurück seid, wobei das kann ein bisschen dauern natürlich, aber ich denke, die wird gefeiert. Also dann, Happy Birthday an den Paul, alles Gute zum 25. und natürlich auch Happy Birthday an unser Geburtstagskind des Tages, die Miriam Geisendörfer wird 37 aus Ochsenfurt, alles Gute und liebe Mama, also alles Gute zum Geburtstag, liebe Mama, so steht's da. Hab dich lieb, bleib so wie du bist, sagte Julien. Also, deswegen, Happy Birthday und für dich gibt's einen Gutschein für die DM-Märkte in der Region. Deshalb, ja, kann man mal schön shoppen gehen. Allen natürlich, die heute Geburtstag feiern, vom ganzen Gong-Team. Alles Liebe, alles Gute, bleibt gesund und habt einfach einen schönen Tag.
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1: Ich bin Christian Heider. Guten Morgen. Beim Katholikentag in Würzburg geht es heute vor allem um die Zukunft der katholischen Kirche. Im Mittelpunkt stehen Gespräche über mögliche Veränderungen und Reformen. Dabei wird unter anderem diskutiert, wie Gläubige künftig stärker mitentscheiden können. Am Vormittag sprechen der Vorsitzende der Deutschen Bischofskonferenz Heiner Wilmer und ZDK-Präsidentin Irme Stetter-Karp über den Reformkurs der Kirche in Deutschland. Am Nachmittag wird außerdem Kardinal Mario Grech aus dem Vatikan erwartet. Diskutiert wird dann unter anderem über die Rolle von Frauen in der Kirche und den Pflichtzölibat für Priester. Der Katholikentag endet morgen. Wer hätte gedacht, dass jemand mal freiwillig fremden Rasen mäht? Genau das hat ein Unbekannter in Euerbach getan. An der unteren Mühle mähte er ungebeten eine Wiese der Gemeinde. Die Wiese, die als sogenannte Förderungsausgleichsfläche dient, ist dadurch allerdings nicht mehr unmittelbar nutzbar. Die Gemeinde ist durch die Mähaktion ein wirtschaftlicher Schaden entstanden. Die Polizei ermittelt wegen eines möglichen Umweltdelikts und sucht Zeugen. Das Familienfest Ballfieber sorgt morgen in Bad Neustadt für Verkehrsbehinderungen und Straßensperrungen in der Innenstadt. Ab 8 Uhr sind die Parkstreifen am Marktplatz dicht. Ab 11 Uhr werden zudem die komplette Markt- und Hohenstraße sowie die Marktplatzüberfahrt für den allgemeinen Verkehr gesperrt. Für Besucher des verkaufsoffenen Sonntags werden in der Zwiebelgasse und der Spörleinstraße zusätzliche Schwerbehindertenparkplätze eingerichtet. Knapp 17 Cent weniger Steuern zahlen wir pro Liter Diesel oder Benzin. Seit Anfang Mai gilt ja der Tankrabatt. Doch wie lange noch? SPD-Fraktionschef Miersch hat eine Verlängerung der Maßnahme über den Juni hinaus in Frage gestellt. Der Augsburger Allgemeinen sagte er, Mobilität müsse zwar bezahlbar bleiben, aber die Gießkanne sei keine Dauerlösung.
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2: Heute wettertechnisch Quellwolken im Laufe des Tages mit Schauern und Gewittern. Gegen Abend gehen die zurück. Die Höchstwerte heute 12 bis 15 Grad. Morgen Wolken, längere sonnige Phasen im Wechsel mit kurzen Schauern. Montag bis Mittwoch dann weiterhin wechselhaftes Maiwetter. Die Temperaturen steigen langsam.
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2: Aktuell nichts zu melden, wo ihr steckt. Eine gute Fahrt.
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0: Mirkin, just the way you are, Boy am Sender mit Heimvorteil. An einem ganz spannenden Wochenende in der ersten Fußball-Bundesliga gibt es definitiv ein absolutes Herzschlagfinale, wenn es um die Abstiegsplätze bzw. den Relegationsplatz geht. Aber auch auf vielen Sportplätzen in der Region wird es jetzt am Wochenende nochmal richtig spannend, Alex.
1: Während in der Kreisliga 1 alles entschieden ist, geht es in der Kreisliga 2 vor allem im Keller noch um alles. Der VfR Hermannsberg will noch den direkten Klassenerhalt und trifft im direkten Duell auf die SG Dittelbrunn, die einen Punkt besser dastehen. In der Kreisklasse 1 hoffen noch zwei Teams auf die direkte Meisterschaft. Sowohl der FV Niederwern als auch der FC Anstein wollen nach ihren Heimspielen feiern. Torreich könnte das auf jeden Fall werden, denn beide haben zusammen knapp 200 Treffer schon vor diesem Spieltag erzielt. Punktgleich im Abstiegskrimi in der Kreisklasse gehen die DJK Wiesentheid und der erste FC Fahr am Main in den letzten Spieltag. Die bessere Ausgangslage hat Fahr, die zu Hause gegen den drittletzten Goisfeld spielen. Wiesentheid muss auswärts beim dritten Kircheich gewinnen, um noch Chancen auf den direkten Klassenerhalt zu haben. Und extrem spannend ist der Kampf um den Klassenerhalt in der Kreisklasse 3. Punktgleich sind aktuell

0: der TV Oberterriss und die SG Emmershausen, die aber mit einem Sieg in Marolz-Weissach den Gegner noch in die Relegation schicken könnten. Also da kann wirklich noch alles passieren.
1: Allen natürlich viel Erfolg, Durchhaltevermögen und ein spannendes Fußballwochenende.

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1: Ich bin Moritz Einzel. Guten Morgen. Seit Monaten gibt es viele Stimmen, die sagen, nach Bundespräsident Steinmeier soll erstmals eine Frau ins höchste Staatsamt gewählt werden. CSU-Landesgruppenchef Hoffmann hat das jetzt aber in Frage gestellt. Dem Redaktionsnetzwerk Deutschland sagte er, es wäre nicht klug, sich mit Blick auf das Geschlecht früh festzulegen. Entscheidend sei, dass eine Persönlichkeit gefunden werde, die etwas zu sagen hat, den Menschen Orientierung gibt und die Gesellschaft zusammenführen kann. Der Bund der Steuerzahler hat gefordert, dass Subventionen und Steuervergünstigungen um 10% gekürzt werden. 5%, wie zuletzt von Unionsfraktionschef Spahn gefordert, reichten nicht aus. Das sagte Vereinspräsident Holznagel den Zeitungen der Mediengruppe Bayern. Holznagel will außerdem

0: dass es nur noch halb so viele Beamtinnen und Beamte in Deutschland gibt. Bei einem gemeinsamen Einsatz mit den nigerianischen Streitkräften hat das US-Militär den Vizechef der Terrororganisation Islamischer Staat getötet. Das hat US-Präsident Trump auf seiner Plattform Truth Social geschrieben. Abu Bilal al-Minuki, der aktivste Terrorist der Welt, sei vom Schlachtfeld entfernt worden, so Trump. In der Fußball-Bundesliga steht der letzte Spieltag der Saison bevor. 9 Spiele parallel ab 15.30 Uhr. Besonders im Fokus steht der Abstiegskampf. Die letzten 3 Teams in der Tabelle, Wolfsburg, Heidenheim und St. Pauli, sind punktgleich. Wolfsburg hat mit der besten Tordifferenz die beste Ausgangslage. Der VfL spielt im direkten Duell auswärts gegen St. Pauli. Wolfsburgs Trainer Dieter Hecking:
1: Am Ende des Tages haben wir es selber in der Hand, mit einem guten Spiel, mit einem guten Ergebnis diesen 16. Platz uns zu holen. Und das ist die Aufgabe, die wir anzugehen haben, gegen einen hochmotivierten, auch nicht so schlechten Gegner, obwohl er die letzten 9 Spiele nicht gewonnen hat. Wir müssen unsere Arbeit machen und darauf fokussiere ich mich mit der Mannschaft und nicht, was Heidenheim oder St. Pauli macht.
0: Heidenheim hat ein Heimspiel gegen Mainz.
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3: Autofahrer brauchen Geduld. Ab Montag ist die Verbindungsstraße zwischen Junkershausen und Wargoishausen komplett für den Verkehr gesperrt. Die Sperrung betrifft den gesamten Bereich zwischen den beiden Ortsschildern. Auf der Strecke wird die Asphaltdecke der Fahrbahn erneuert. Eine Umleitung ist ausgeschildert. Wie lange die Bauarbeiten und die Sperrung dauern, ist noch nicht bekannt. Das Geomaris-Erlebnisbad in Gerolzhofen leistet einen Beitrag zur Hautkrebsvorsorge. Eine neue UV-Indextafel informiert tagesaktuell über Risiken. Ein Pfeil auf der Tafel zeigt den erwarteten Tageshöchstwert der Sonnenbrand verursachenden UV-Strahlung an. Dazu sind jeweils entsprechende Verhaltenstipps genannt. Weiterhin lassen sich per QR-Code mit dem Smartphone die tagesaktuellen Werte und ortsspezifische Schutzempfehlungen abrufen.
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4: Heute jetzt wettertechnisch wechselnd bewölkt. Dazu kommen jetzt aber auch im Tagesverlauf Schauer und Gewitter. Gegen Abend klingen die ab. 12 bis 15 Grad die Temperaturen. Morgen ein Wechsel aus Wolken mit längeren sonnigen Phasen, vereinzelt auch damit kurzen Schauern. Und so geht es eigentlich Montag bis Mittwoch auch weiter. Die Tagestemperaturen, die steigen aber so langsam an.
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4: Aktuell nichts zu melden. Egal wo ihr steckt, eine gute Fahrt.
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0: und Self-Aware bei eurem Sender mit Heimvorteil. 14 Minuten nach 9.
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0: Samstag. Was geht heute, Chiara?
2: Heute könnt ihr diesen Zungenbrecher-Song live in Würzburg hören.
3: Barbara eröffnete noch im selben Jahr eine Bar und nannte sie Barbaras Rhabarbar.
2: 2024 ist er damit viral gegangen. Heute tritt Bodo Wartke im Zuge des Katholikentags damit auf der Residenzplatzbühne auf. Und los geht's um 20.30 Uhr. Ansonsten wird heute aber auch Geburtstag in der Würzburger City gefeiert. Das Fritzis wird heute nämlich 3 Jahre alt und feiert dazu mit Gongboost-DJ Inga H. und Aperol für nur 5 Euro. Und auch rund um Würzburg wird gefeiert, zum Beispiel auf dem Nordheimer Weinfest. Heute sogar mit einer Weinfest-Rallye, der etwas anderen Schnitzeljagd. Und auch beim Ansteiner Bürgerfest wird heute gefeiert und ist heute sogar mit dem Familiennachmittag und Kinderschminken. Die Marktbreit-Innenstadt, die verwandelt sich dagegen heute in eine Kunstausstellung beim Artbreit, das Kunstfest. Und in Kastell gehen die Schlossparktage in die nächste Runde. Da gibt's heute einen Kunsthandwerkermarkt, aber auch Alpaka-Wanderungen und Kutschfahrten für die ganze Family.
0: So, und egal was ihr tut, viel Spaß.
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1: Ich bin Christian Haider. Guten Morgen. Keine einfache Woche für Kanzler Merz. Bereits am Dienstag ist er bei einem DGB-Kongress mit Pfiffen und Buhrufen statt Applaus begrüßt worden. Einen ähnlichen Empfang gab es gestern bei einer Podiumsdiskussion auf dem Deutschen Katholikentag in Würzburg.
2: Dass Friedrich Merz und seine Regierung unbeliebt sind, kann der Kanzler schon länger in Umfragen sehen. Mehr als 80% sind unzufrieden. Jetzt bekommt Merz aber immer wieder ganz konkret vor Augen geführt, dass das nicht nur bloße Zahlen sind. Diesmal beim Katholikentag protestierten rund 400 Demonstranten vor allem gegen die Klimapolitik der Bundesregierung. Vier von ihnen störten die Podiumsdiskussion im Saal mit Zwischenrufen und Pfiffen. Nach einigen Minuten ging eine Aktivistin freiwillig, eine Frau wurde von Sicherheitskräften rausgezogen, und die anderen hielten den Mund. Uli Reitinger, Nachrichtenredaktion.
1: Pendler auf der Staatsstraße bei Obertulba müssen sich ab der kommenden Woche auf Verkehrsbehinderungen einstellen. Zur Vorbereitung für den geplanten Ersatzneubau.

0: der Tulberbrücke starten am Montag umfangreiche Rodungsarbeiten direkt am Fahrbahnrand. Wie das staatliche Bauamt Schweinfurt jetzt mitgeteilt hat, wird der Verkehr in den kommenden 3 Wochen einspurig an der Baustelle vorbeigeführt. Zudem gilt im gesamten Brückenbereich eine reduzierte Geschwindigkeit. Die vorbereitenden Arbeiten an den Böschungen dauern voraussichtlich bis 5. Juni. Zum Sport. Für den 1. FC Schweinfurt 05 steht heute Nachmittag das vorerst letzte Heimspiel der 3. Liga an. Nachdem der Abstieg schon länger feststeht, kommt Erzgebirge Aue in die Riedelbau-Arena. Auch die Gäste aus Sachsen sind bereits sicher abgestiegen. Anders als die Schnüdel sind sie aber nicht mehr unter Zugzwang. Die Schweinfurter wollen es vermeiden, als schlechtester Absteiger aller Zeiten in die Drittligageschichte einzugehen. Mit einem Sieg würden sie das schaffen. Anstoß ist um 13.30 Uhr. Und in der Fußball-Regionalliga bestreitet der TSV Aufstadt sein letztes Saisonspiel zu Hause gegen Bayreuth. Sportlich hat die Partie keine große Bedeutung mehr. Anstoß ist um 12 Uhr. Die von Gesundheitsministerin Waken angekündigte Pflegereform verzögert sich. Das Kabinett soll den Gesetzentwurf nun erst in der letzten Maiwoche beschließen. Der Verband Deutscher Alten- und Behindertenhilfe kritisiert das scharf. Die Einrichtungen bräuchten dringend klare Entscheidungen für ihre Zukunftsplanung.
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1: Heute Sonne und Wolken im Wechsel, wobei die Quellwolken zahlreicher werden. Da gibt es dann auch einzelne Schauer und kurze Gewitter. Die Temperaturen 12 bis 15 Grad. Morgen wechseln sich Wolken und längere sonnige Phasen ab. Nur vereinzelt mal kurze Schauer. Von Montag bis Mittwoch dann wechselhaftes Maiwetter. Die Tagestemperaturen steigen in den kommenden Tagen langsam an.
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1: Nichts zu melden, aktuell, egal wo ihr steckt, soweit eine gute Fahrt.
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Schaut mal rein. Er ist ja momentan auch zu sehen bei Sing Mein Song, das Tauschkonzert. Das zweite Mal mittlerweile schon mit dabei. Seine Songs waren auch schon dran, aber könnt ihr natürlich alles nochmal anschauen. Ja. Lohnt sich übrigens auch. Toller Cast. Ein anderer Cast, der jetzt wieder zum Streamen bereitsteht. Ich muss ehrlicherweise sagen, es ist der Cast des Todes. Die 7. Staffel von LOL. Und wenn man mal guckt, wer da dabei ist. Also Thorsten Sträter, Max Biermann, Teddy ist mit am Start, Elton ist mit dabei, Martina Hill ist mit dabei, die gibt's übrigens jetzt auch bei Barbara zu hören am Sonntag in der Barbara Radio Show. Wer ist noch dabei? Caroline Kebekus, Olaf Schubert. Aber es ist ja alles, das i-Tüpfchen kommt ja noch, denn tatsächlich, ja, Bulli muss diesmal mit in den Ring, denn die Moderation des Ganzen übernimmt kein geringerer als Deutschlands bester, erfolgreichster und erfahrenster Journalist. Wir alle haben von ihm gelernt oder würden gerne von ihm lernen, Horst Schlemmer. Also die Staffel ging jetzt los, es lohnt sich reinzuschauen, alleine bei dem Cast, ich glaube, ja, schwer da definitiv nicht zu lachen. Kleiner Streaming-Tipp an dieser Stelle. LOL, die 7. Staffel mit einer unglaublichen Besetzung.

0: The Second Voice und Let Me Be Boy am Sender mit Heimvorteil. Verabschiede mich an dieser Stelle. Ein schönes Wochenende wünsche ich euch. Wir hören uns dann nächste Woche wieder. Bleibt gesund, seid lieb zueinander. Tobi ist raus. Ciao.
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1: Ich bin Moritz Einzel. Die von Gesundheitsministerin Warken angekündigte Pflegereform verzögert sich. Laut Funke Mediengruppe soll das Kabinett den Gesetzentwurf nun erst in der letzten Maiwoche beschließen. Der Verband Deutscher Alten- und Behindertenhilfe kritisiert die Verschiebung scharf. Geschäftsführer Knieling sagt, die Einrichtungen bräuchten dringend klare Entscheidungen für ihre Zukunftsplanung. Viele Heime hätten schon jetzt Probleme, die Versorgung sicherzustellen. Eine deutliche Mehrheit der Menschen in Deutschland spricht sich gegen eine Erhöhung der Diäten der 630 Bundestagsabgeordneten in diesem Jahr aus. Laut einer YouGov-Umfrage sind 85% der Ansicht, die Abgeordneten sollten angesichts der aktuellen Lage auf eine Anhebung verzichten. Eigentlich sollen die Diäten zum 1. Juli um fast 500 Euro steigen. Nur wenige Tage nach dem Besuch von US-Präsident Trump will auch der russische Präsident Putin China besuchen. Nach Kreml-Angaben will Putin am Dienstag zu einem zweitägigen Besuch nach Peking reisen. Er will mit Chinas Staatschef Xi über die strategische Zusammenarbeit beider Länder sprechen. Seit dem russischen Angriff auf die Ukraine sind die Beziehungen zwischen Russland und China noch enger geworden. Die Saison in der Fußball-Bundesliga geht heute zu Ende. Am letzten Spieltag heute Nachmittag ist unter anderem der Abstiegskampf im Fokus. Die letzten drei der Tabelle, Wolfsburg, Heidenheim und St. Pauli, sind punktgleich. St. Pauli hat das direkte Duell gegen Wolfsburg und will noch auf den Relegationsplatz springen. Trainer Alexander Blessin.
2: Auch wenn es jetzt von einer ungünstigsten Position dann auch ist, vom 18. Tabellenplatz, aber es ist möglich und deswegen haben wir die Chance und so wollen wir es positiv dann auch sehen.
1: Heidenheim will im Heimspiel gegen Mainz ebenfalls die Hoffnung am Leben erhalten. Außerdem wird in München die Meisterschale an den FC Bayern übergeben nach dem Spiel gegen Köln. Anstoß aller neun Partien heute ist um 15:30 Uhr.
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1: Gestern war Halbzeit beim Katholikentag in Würzburg. Er wurde ja am Mittwochabend von Bundespräsident Steinmeier eröffnet. Gestern war Bundeskanzler Friedrich Merz zu Gast. Und es bleibt politisch. Heute Vormittag trifft sich Ex-Grünen-Vorsitzende Ricarda Lang mit Würzburgs Bischof Franz Jung zu einem Bibeldialog. Außerdem ist heute Abend ein großes Open Air auf dem Residenzplatz geplant, bei dem unter anderem Klavierkabarettist Bodo Wartke auftritt. Die Freibadsaison in der Region nimmt weiter Fahrt auf. Am Montag öffnen zwei der größten Freibäder in der Region erstmals in diesem Jahr, nämlich das Silvaner in Schweinfurt und das Dalle in Würzburg. Im Silvaner bedeutet das gleichzeitig, Hallenbad und Sauna werden so lange geschlossen, bis die Freibadsaison endet. In Würzburg bedeutet die Öffnung des Dallenbergbades, dass das Schwimmbad Sandermare bis Herbst geschlossen bleibt.
2: Dankeschön, Christian Heider, für diese News. 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
2: Immerhin um die 10 Grad aktuell schon bei uns in der Region. So im Laufe des Tages bekommen wir dann mehr Wolken dazu. Daraus entstehen dann auch einzelne Schauer oder auch mal ein kurzes Gewitter. Aber gegen Abend wird es dann auch wieder besser und dann zeigt sich auch hin und wieder die Sonne. Und im Laufe des Tages so um die 12 bis 15 Grad.
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2: Hallo zu euch in die Autos. Wir haben die A7 Fulda in Richtung Würzburg. Zwischen Wasserlosen und dem Dreieck Schweinfurt-Wenneck. Achtung, eine Gefriertruhe auf der Fahrbahn. Da bitte ein bisschen vorsichtig sein. Ansonsten wird noch geblitzt und zwar auf der B19 Würzburg in Richtung Unterbleichfeld bei der Auffahrt zur A7 bei Estenfeld. Wo auch immer ihr seid, eine gute Fahrt wünsche ich euch.
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2: Einen schönen Samstag wünsche ich euch jetzt mit Harry Styles. Das ist American Girls hier für euren Start ins Wochenende.

0: Wir bleiben bei euch, genauso wie Leonie und Callum Scott. Das ist Stay. Hier ist Radio Gong für euch am Samstagvormittag. Ihr seid beim Wochenendtreff. Ja, für die, die sich gestern einen Brückentag genommen haben, für euch heißt es schon Halbzeit, was das Wochenende angeht. Aber für die meisten von uns startet das Wochenende wahrscheinlich heute erst richtig. Und wir begleiten euch natürlich den ganzen Tag. Egal, was ihr heute macht, also viele natürlich samstags haben wieder Erledigungen auf der To-Do-Liste. Einkaufen, Wäsche waschen, ab in den Baumarkt, was da eben alles so ansteht. Aber ich habe natürlich auch wieder die besten Tipps für euch, was ihr heute noch so unternehmen könnt. Ich kann mir vorstellen, dass viele heute vielleicht mal in die Würzburger Innenstadt kommen und einfach mal, wenn der Katholikentag jetzt schon mal hier ist, mal schauen, was es so gibt. Ne? Einfach mal irgendwie so ein bisschen drüber laufen, sich ein bisschen das ganze Angebot anschauen. Und heute Abend gibt es ja auch noch ein richtiges Highlight. Da kommt Klavierkabarettist Bodo Wartke.
1: Abracadabra. Ja, dieser Kuchen war geradezu bombastisch. Und die Nachfrage danach erstarkte drastisch. Barbara eröffnete noch im selben Jahr eine Bar und nannte sie Barbaras Rhabarber.
0: Er hat damals diesen Zungenbrecher interpretiert und ist damit auf Social Media komplett viral gegangen. Auf der ganzen Welt haben Leute zu diesem Song getanzt. Also total verrückt. Und er ist heute Abend bei uns in Würzburg. Aber wir haben natürlich auch noch ganz viele andere tolle Veranstaltungen in der Region. Es ist Weinfest in Nordheim, Bürgerfest in Arnstein oder auch in Kastel, da sind die Schlossparktage. Also, da gibt es auf jeden Fall ganz viel Inspiration für euch und heute Abend dann ja auch noch der Eurovision Song Contest. Also ich würde sagen, an diesem Wochenende wird es uns auf jeden Fall nicht langweilig und wir liefern den besten Sound dazu, jetzt mit Olivia Dean und Man I Need.

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0: Wir machen euch wach am Samstagmorgen mit Green Day und Boulevard of Broken Dreams. Für alle, die schön ausgeschlafen haben und jetzt noch verschlafen ein bisschen über ihrem Kaffee hängen. Es ist ja ein Samstag voller Highlights heute. Also, wir haben natürlich den Katholikentag in Würzburg. Heute Abend ist das Finale des Eurovision Song Contest mit Sarah Engels für Deutschland. Dann ist heute auch der letzte Bundesligaspieltag. Und wer Meister wird, das steht ja schon fest, das ist der FC Bayern zum 35. Mal. Aber wesentlich spannender wird es heute nochmal im Abstiegskampf. Da geht es nämlich darum, wer sich das Ticket für die Relegation sichert. Also Pauli, Wolfsburg oder Heidenheim. Alle sind nämlich punktgleich. Und die anderen beiden, die sich das Ticket nicht sichern, die werden nämlich absteigen. Also auch spannend, aber auch sehr spannend heute auf den Fußballplätzen. Tatsächlich in der Region ist auch einiges los. Alex, da ist auch der letzte Spieltag.
1: Während in der Kreisliga 1 alles entschieden ist, geht es in der Kreisliga 2 vor allem im Keller noch um alles. Der VfR Hermannsberg will noch den direkten Klassenerhalt und trifft im direkten Duell auf die SG Dittelbrunn, die einen Punkt besser dastehen. In der Kreisklasse 1 hoffen noch zwei Teams auf die direkte Meisterschaft. Sowohl der FV Niederwern als auch der FC Anstein wollen nach ihren Heimspielen feiern. Torreich könnte das auf jeden Fall werden, denn beide haben zusammen knapp 200 Treffer schon vor diesem Spieltag erzielt. Punktgleich im Abstiegskrimi in der Kreisklasse gehen die DJK Wiesentheid und der erste FC Fahr am Main in den letzten Spieltag. Die bessere Ausgangslage hat Fahr, die zu Hause gegen den drittletzten Geusfeld spielen. Wiesentheid muss auswärts beim dritten Kircheich gewinnen, um noch Chancen auf den direkten Klassenerhalt zu haben. Und extrem spannend ist der Kampf um den Klassenerhalt in der Kreisklasse 3. Punktgleich sind aktuell der TV Oberterres und die SG Ermershausen, die aber mit einem Sieg in Marolz-Weissach den Gegner noch in die Relegation schicken könnten. Also da kann wirklich noch alles passieren.
0: Also viele von euch werden sich das sicherlich heute live und in Farbe anschauen. Tendenziell so gegen Ende des Spiels oder Ende der Saison werden dann auch die Zuschauerzahlen auf den Sportplätzen in der Region wirklich sehr, sehr hoch. Da sind viele mit dabei. Oder ihr schaut euch heute mal live die Regionalliga Nordost an. Da entscheidet sich heute nämlich, wer wird der Gegner der Würzburger Kickers in der Relegation. Also entweder Lok Leipzig oder Jena. Die sind nämlich auch punktgleich. Und wer da gewinnt, den gilt es dann zu besiegen, um dann am Ende auch in die dritte Liga aufzusteigen. Also definitiv ein spannender Samstag heute.

0: Das ist die aktuelle Nummer 1 der Gong Top 30, Tame Impala mit Dracula hier bei eurem Heimvorteil. 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
1: Ich bin Moritz Einzel. Der Bund der Steuerzahler hat eine Kürzung von Subventionen und Steuervergünstigungen gefordert, und zwar um 10%. 5%, wie zuletzt von Unionsfraktionschef Spahn gefordert, reichten nicht aus, sagte Vereinspräsident Holznagel der Mediengruppe Bayern. Er plädiert außerdem dafür, die Zahl der Beamtinnen und Beamten in Deutschland zu halbieren. Der Druck auf die Bundesregierung, jetzt schnell Reformen auf den Weg zu bringen, wächst. Der Chef des Münchner IFO-Instituts Fuest hat Neuwahlen ins Gespräch gebracht, sollten sich die Parteien nicht auf Reformen einigen können. In der neuen Osnabrücker Zeitung schlug Fuest eine Steuerreform vor, um die Wirtschaft anzukurbeln. Auf Dauer müssten aber die Staatsausgaben sinken. Seit Monaten gibt es viele Stimmen, die sagen, nach Bundespräsident Steinmeier soll erstmals eine Frau ins höchste Staatsamt gewählt werden. CSU-Landesgruppenchef Hoffmann hat das jetzt aber in Frage gestellt. Dem Redaktionsnetzwerk Deutschland sagte er, es wäre nicht klug, sich mit Blick auf das Geschlecht früh festzulegen. Entscheidend sei, dass eine Persönlichkeit gefunden werde, die etwas zu sagen hat, den Menschen Orientierung gibt und die Gesellschaft zusammenführen kann. In der Fußball-Bundesliga steht der letzte Spieltag auf dem Programm. Alle 9 Spiele parallel heute ab 15.30 Uhr. Vor allem der Abstiegskampf steht im Fokus. Da will Heidenheim mit einem Heimsieg gegen Mainz noch auf den Relegationsplatz springen. Trainer Frank Schmidt ist sich sicher, dass Mainz seinem Team dabei nichts schenken wird.
2: Das sind Profifußballer. Das sind keine Hobbyfußballer, die hier anreisen werden auf der Hinfahrt, sich ein paar Dosenbier reinkippen, sondern die werden alles dafür tun, um die bestmögliche Leistung zu bringen.
1: Heidenheim ist punktgleich mit St. Pauli und Wolfsburg. Die beiden Konkurrenten im Abstiegskampf spielen heute direkt gegeneinander. In München wird außerdem heute die Meisterschale an den FC Bayern überreicht nach der Partie gegen Köln.
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3: Autofahrer brauchen Geduld. Ab Montag ist die Verbindungsstraße zwischen Junkershausen und Wargoishausen komplett für den Verkehr gesperrt. Die Sperrung betrifft den gesamten Bereich zwischen den beiden Ortsschildern. Auf der Strecke wird die Asphaltdecke der Fahrbahn erneuert. Eine Umleitung ist ausgeschildert. Wie lange die Bauarbeiten und die Sperrung dauern, ist noch nicht bekannt. Das Geomaris-Erlebnisbad in Geroldshofen leistet einen Beitrag zur Hautkrebsforschung.

0: Vorsorge. Eine neue UV-Indextafel informiert tagesaktuell über Risiken. Ein Pfeil auf der Tafel zeigt den erwarteten Tageshöchstwert der Sonnenbrand verursachenden UV-Strahlung an. Dazu sind jeweils entsprechende Verhaltenstipps genannt. Weiterhin lassen sich per QR-Code mit dem Smartphone die tagesaktuellen Werte und ortsspezifische Schutzempfehlungen abrufen.
1: Dankeschön, Christian Haider, für diese News. 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
1: Um die 11 Grad aktuell bei uns in der Region. So im Laufe des Tages bekommen wir auch ein bisschen mehr Wolken noch dazu und es kann dann auch ab und zu mal regnen. Die Höchstwerte bei 12 bis 15 Grad. Immerhin gegen Abend lösen sich die Wolken dann mehr und mehr auf und die Sonne kommt auch wieder raus. Und die begleitet uns morgen dann immerhin ein bisschen mehr. Da bekommen wir Wolken und Sonne im Mix und auch seltener dann Schauer.
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1: Hallo zu euch in die Autos. Das sieht gut aus bei uns auf den Straßen. Keine größeren Meldungen, aber es wird noch geblitzt und zwar auf der B19. Würzburg in Richtung Unterbleichfeld bei der Auffahrt auf die A7 bei Estenfeld. Nicht zu schnell. Ansonsten eine gute Fahrt.
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1: Einen schönen Samstag wünsche ich euch jetzt mit Taylor Swift und Opelite bei eurem Heimvorteil.
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0: 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Olivia Dean hier bei eurem Heimvorteil und es ist auch so easy, heute was Schönes zu unternehmen bei uns in der Region. Es ist wirklich unglaublich viel los. Wir haben im Landkreis Main-Spessart zum Beispiel den Flohmarkt in Lohr oder das Arnsteiner Bürgerfest. Dann in Würzburg heute natürlich noch der Katholikentag und auch das Fritzis feiert heute dritten Geburtstag. Da gibt es heute günstige Drinks und auch eine Live-DJ. Also das ist auf jeden Fall auch cool. Ab 17 Uhr geht's da los. Dann im Landkreis Kitzingen, da haben wir in Nordheim heute das große Weinfest. Und in Kastell, da sind ja aktuell die Schlossparktage. Mitten im Schlosspark gibt es einen Kunst- und Handwerkermarkt und auch noch ganz viele Highlights.
1: Bei den Kasteller Schlossparktagen ist ein buntes Programm geboten, wo wir uns bemühen, die ganze Familie anzusprechen. Es gibt Vorträge, es gibt Weinverkostungen, es gibt Alpakas, Greifvögel. Man kann sich beraten lassen von gesundheitlichen Fragen bis zu Hundeerziehung.
0: Ich finde, das klingt irgendwie richtig schön. Danke an Ferdinand Friedrich. So wirklich, wie er sagt, mit der ganzen Familie kann man da was unternehmen. Da ist wirklich für jeden wahrscheinlich was Spannendes dabei, wo man Lust drauf hat, sich mal ein bisschen länger stehen zu bleiben und sich das anzuschauen. Dann haben wir in Sand im Landkreis Rhön-Grabfeld heute noch ein Highlight. Da ist nämlich ein Rasentraktorrennen. Also da sitzen Leute auf einem Rasenmäher und machen dann ein Wettrennen. Das stelle ich mir auch sehr, sehr lustig vor. Übrigens, wenn ihr noch ein cooles Event habt, dann meldet euch gerne bei uns hier an unser Gong-WhatsApp. Wir geben eure Veranstaltungen sehr gerne auch durch. Und so hat das auch der Markus vom Musikverein aus Teilheim gemacht.
2: Hallo zusammen, Rock meets Classic. Heute um 17 Uhr im Freizeitzentrum Weigoldshausen. Die Teilheimer Musikanten laden euch recht herzlich ein.
0: Also da könnt ihr auch sehr, sehr gern vorbeischauen. Welches große Event übrigens heute noch in Schweinfurt stattfindet, darüber sprechen wir gleich noch. Also ihr seid hier beim Wochenendtreff. Wir sagen euch, was abgeht, damit ihr einfach das allerbeste Wochenende habt.

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0: Länger nicht mehr gehört. Das ist Katy Perry mit The One That Got Away hier bei eurem Heimvorteil. Ja, sowohl in der Würzburger als auch in der Schweinfurter Innenstadt müsst ihr heute vielleicht ein bisschen zickzack fahren. Ja, wenn ihr heute mit dem Auto unterwegs seid jedenfalls, denn in Würzburg gibt es ja ein paar Straßensperrungen wegen des Katholikentags. Und in Schweinfurt ist dagegen heute der Main-City-Lauf. Ja, heute um 9 Uhr sind schon der Hauptlauf über 10 Kilometer und der Halbmarathon gestartet. Es gibt aber auch noch einen Bambini-Lauf. Ich finde das immer unglaublich süß, wenn die Kids da laufen. Dann einen Schülerlauf und auch einen Firmenlauf. Die starten heute nach und nach am Mittag. Und morgen ist dann nochmal ein Highlight.
1: Wir haben ja eine Doppelveranstaltung sozusagen. Am Sonntag führen wir den Main City Triathlon durch. Da erwarten wir dann auch nochmal 800 Athletinnen und Athleten, die am Triathlon teilnehmen. Wir haben da zwei Wettbewerbe, Sprintdistanz und olympische Kurzdistanz.
0: Danke an Elke Huhn von der TG 48 Schweinfurt. Also morgen dann in der Schweinfurter Innenstadt könnt ihr mal vorbeikommen und ein paar Triathleten anfeuern. Schwimmen, Fahrradfahren und Laufen, ihr habt definitiv meinen größten Respekt. Mir würde eine Disziplin schon mehr als ausreichen.

Wir sind on fire, so wie Sarah Engels. Unser Song für den Eurovision Song Contest heute Abend. Ja, blöd nur, wenn sie jene Chance hatte, dann hat sie jetzt keine mehr, sagen viele Experten. Aber nicht, weil ihr Song nicht gut ist oder so, sondern weil sie die verfluchte Startnummer hat. Als zweites muss sie heute Abend nämlich schon ran. Und es hat noch nie ein Künstler gewonnen, der die Startnummer 2 hatte. Gibt natürlich auch einen Grund dafür, ne? Also wer sehr früh dran ist, muss halt echt besonders performen, weil danach kommen halt noch mega viele Acts. Und sonst gerät der Act halt auch sehr schnell in Vergessenheit, wenn man nicht richtig, richtig gut ist. Aber ich würde ja persönlich sagen, es ist einfach Zeit, diese Statistik endlich zu brechen. Wir drücken Sarah Engels für heute Abend natürlich ganz feste die Daumen.

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1: Ich bin Moritz Einzel. Die SPD will offenbar den Tankrabatt nicht verlängern. Fraktionschef Mirsch hat der Augsburger Allgemeinen gesagt, die Gießkanne sei keine Dauerlösung. Stattdessen sprach sich Mirsch für eine Steuerreform aus, von der Menschen mit kleinen und mittleren Einkommen profitieren sollen. Der Tankrabatt von knapp 17 Cent pro Liter gilt seit Anfang des Monats und soll auch noch im Juni gelten. Der Autohersteller Mercedes-Benz überlegt, in die Rüstungsproduktion einzusteigen. Konzernchef Källenius sagte dem Wall Street Journal, die Welt sei unberechenbarer geworden. Es sei völlig klar, dass Europa seine Verteidigungsfähigkeit ausbauen müsse. Sollte Mercedes dabei eine positive Rolle spielen können, wäre man dazu bereit. In der österreichischen Hauptstadt Wien steigt heute Abend das Finale des Eurovision Song Contest. 25 Länder sind dabei. Einige Teilnehmer wie Deutschland, das zu den größten Geldgebern zählt, waren von vornherein gesetzt. Die anderen wurden in zwei Halbfinals ermittelt. Als Favoriten werden unter anderem Finnland und Griechenland gehandelt. Für Deutschland tritt Sarah Engels mit dem Lied Fire an. Sie hat die Startnummer 2. In der Fußball-Bundesliga steht heute der 34. und letzte Spieltag an. Meister FC Bayern spielt gegen Köln und bekommt anschließend die Meisterschale. Der Münchner Trainer Vincent Kompany.
2: Es ist auch immer schön für die Familie und so, die dabei sind, die Leute, die uns im Hintergrund unterstützt haben eine ganze Saison lang. Also es ist nicht nur für uns, aber auch für den und dementsprechend freut es mich ja.
1: Richtig eng geht's im Abstiegskampf zu. Die Mannschaften auf den Plätzen 16 bis 18, Wolfsburg, Heidenheim und St. Pauli, haben alle 26 Punkte auf dem Konto. Heidenheim spielt gegen Mainz, St. Pauli und Wolfsburg spielen direkt gegeneinander im Ringen um den Relegationsplatz. Alle 9 Partien beginnen um 15.30 Uhr.
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3: Autofahrer brauchen Geduld. Ab Montag ist die Verbindungsstraße zwischen Junkershausen und Wargolshausen komplett für den Verkehr gesperrt. Die Sperrung betrifft den gesamten Bereich zwischen den beiden Ortsschildern. Auf der Strecke wird die Asphaltdecke der Fahrbahn erneuert. Eine Umleitung ist ausgeschildert. Wie lange die Bauarbeiten und die Sperrung dauern, ist noch nicht bekannt. Das Geomaris-Erlebnisbad in Gerolzhofen leistet einen Beitrag zur Hautkrebsvorsorge. Eine neue UV-Indextafel informiert tagesaktuell über Risiken. Ein Pfeil auf der Tafel zeigt den erwarteten Tageshöchstwert der Sonnenbrand verursachenden UV-Strahlung an. Dazu sind jeweils entsprechende Verhaltenstipps genannt. Weiterhin lassen sich per QR-Code mit dem Smartphone die tagesaktuellen Werte und ortsspezifische Schutzempfehlungen abrufen.
4: Dankeschön, Christian Haider, für diese News. 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
4: Ja, so um die 11 bis 12.

0: 12 Grad aktuell bei uns jetzt schon in der Region. Ansonsten kommen aber immer mehr Wolken dazu und es kann vor allen Dingen am Nachmittag auch den ein oder anderen Schauer oder auch mal ein Gewitter geben. Aber immerhin auch gegen Abend lösen sich die Wolken dann langsam wieder auf und es kommt auch mehr die Sonne raus. Und die begleitet uns morgen tatsächlich dann auch schon ein bisschen mehr. Wir haben einen Wechsel aus Sonne und Wolken und nur noch vereinzelt sehr kurze Schauer.
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0: Hallo zu euch in die Autos. Gute Nachrichten von den Straßen. Es ist nichts Größeres los, aber wir haben einen neuen Blitzer reinbekommen und zwar aus Sommerhausen in der Ochsenfurter Straße. Da bitte Fuß vorm Gas. Ansonsten wünsche ich euch eine gute Fahrt, wo auch immer ihr seid.
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0: Ich wünsche euch einen schönen Samstag.
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1: Es ist so unglaublich viel los. Wir haben so viele coole Veranstaltungen und Chiara weiß voll Bescheid.
2: Heute verwandelt sich der Schweinfurter Baggersee in ein Sportparadies beim Main City Run. Bambinis bis ambitionierte Läufer laufen da heute eine 10 oder auch 21 Kilometer Strecke. Und ihr könnt sie natürlich an der Strecke bis zum Ziel anfeuern. In Salz findet dagegen etwas anderes Rennen statt, und zwar das Rasentraktorrennen inklusive einer After-Race-Party im Vereinsheim. In der Riedelbau-Arena wird es dagegen ernst für unsere Schnüdel. Heute spielt sie nämlich gegen das Erzgebirge Aue und Anpfiff ist um 14 Uhr. Ansonsten wird das Wochenende aber auch gefeiert, zum Beispiel in Sandberg beim Familienfest Der Berg ruft. Da gibt es heute wieder Live-Musik im Festzelt. In Ischersdorf feiert man dagegen Lindenfest und in Ebelsbach feiert man Wiesenfest auf der Ochsenwiese. Oder ihr schaut mal in Würzburg vorbei und hört euch diesen Zungenbrecher live an.
3: Barbara eröffnete noch im selben Jahr eine Bar und nannte sie Barbaras Rhabarbaba.
2: 2024 ist er damit viral gegangen und heute tritt Bodo Wartke im Zuge des Katholikentags damit auf der Residenzplatzbühne auf.
1: Ja, und das waren gerade mal die besten Tipps. Also schaut es euch gerne nochmal an auf radiogong.com. Da haben wir noch mehr Tipps für euch und natürlich alles andere auch nochmal zum Nachlesen.
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1: Ich bin Christian Heider. Im Schweinfurter Stadtbusnetz gelten ab Montag mehrere Änderungen. Betroffen sind die Linien 110, 100, 120 und 170. Die Stadtwerke Schweinfurt setzen damit unter anderem zusätzliche Fahrten am Bergl und eine neue Haltestelle am Marktplatz sowie bessere Fahrzeiten für Schüler um. Ziel sind mehr Pünktlichkeit und eine bessere Anbindung der Innenstadt. Die Anpassungen gehen auf die Kritik am neuen Busnetz zurück. Nach Diskussionen um lange Wege und schlechte Taktung sowie einem angekündigten Bürgerentscheid hatten sich Stadt und Initiatoren Anfang des Jahres auf mehrere Änderungen geeinigt. Beim Katholikentag in Würzburg haben die Grünen-Politikerin Ricarda Lang und der Würzburger Bischof Jung mehr Beteiligung der Bürger an politischen Entscheidungen gefordert. Beide kritisierten, dass Maßnahmen der Politik im Alltag der Menschen oft nicht ankämen. Entscheidungen würden teils an den Bedürfnissen der Bevölkerung vorbeigetroffen, so der Tenor der Diskussion vor mehr als 1000 Menschen. Politik müsse stärker mit den Menschen gemacht werden, die es betrifft. Der Auftritt war Teil des Katholikentags in Würzburg, der geht noch bis morgen. Zum Sport. Für den FC Schweinfurt 05 steht am Nachmittag das vorerst letzte Heimspiel der dritten Liga an. Nachdem der Abstieg schon lange feststeht, kommt Erzgebirge Aue in die Riedelbau Arena. Auch die Gäste aus Sachsen sind bereits sicher abgestiegen. Die Schnüdel stehen unter Zugzwang, wenn sie nicht als schlechtester Absteiger der dritten Liga in die Geschichte eingehen wollen. Mit einem Sieg könnten sie das verhindern. Anstoß ist um 13.30 Uhr. In der Fußball-Regionalliga bestreitet der TSV Albstadt zur Stunde sein letztes Saisonspiel. Zu Hause geht es gegen die Spielvereinigung Bayreuth. Der Bund der Steuerzahler hat eine Kürzung von Subventionen und Steuervergünstigungen gefordert, und zwar um 10%. 5%, wie zuletzt von Unionsfraktionschef Spahn gefordert, reichten nicht aus, sagte Vereinspräsident Holznagel. Er plädiert außerdem dafür, die Zahl der Beamtinnen und Beamten in Deutschland zu halbieren.
2: Dankeschön, Christian Heider, für diese News. 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
2: Ja, so ganz langsam gehen die Temperaturen ein bisschen weiter nach oben. Wir haben so um die 12 Grad aktuell bei uns in der Region. Bis 15 sind heute noch drin. Ansonsten ein Mix aus Wolken und Sonne und immer mal wieder auch ein Schauer oder ein Gewitter. Ähnlich sieht es dann morgen aus, aber immerhin weniger Schauer und Gewitter, dafür mehr Sonne und Wolken.
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2: Hallo zu euch in die Autos. Wir haben die B286 Schweinfurt in Richtung Markt Bibart. Zwischen Schallfeld und Neuses am Sand. Achtung, Gefahr durch eine verlorene Ladung. Da sind mehrere Holzbretter auf der Fahrbahn. Und es wird noch geblitzt, und zwar in Sommerhausen in der Ochsenfurter Straße. Wo auch immer ihr seid, eine gute Fahrt euch.
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2: Ich wünsche euch einen schönen Samstag.

0: Das ist Menowin für euch mit Mercy on Me hier bei eurem Heimvorteil. Vor ziemlich genau einer Woche hat er Deutschland sucht den Superstar gewonnen. Er wohnt ja mittlerweile in Würzburg und gestern hat er bei Let's Dance performt. Und ich sag euch was, am 13. Juni, das singt er nur für euch.
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1: Also, ihr habt gehört, wie es funktioniert. 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Und ich habe natürlich jetzt auch hier wieder Tickets. Also an alle, die mir schon geschrieben haben, behaltet euer Handy im Auge. Vielleicht seid ihr ja sogar mit dabei.

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1: Ich bin Moritz Einzel. CDU-Generalsekretär Linnemann hat die Buhrufe für Kanzler Merz auf dem DGB-Bundeskongress kritisiert. Die FAZ zitiert Linnemann mit den Worten: Früher hätte meine Oma gesagt, so etwas macht man nicht. Man habe die gemeinsame Aufgabe, dass der politische Diskurs nicht völlig verroht, so Linnemann. Wenn allein eine Debatte über mögliche Reformen als respektlos betrachtet werde, könne man einpacken. Die SPD will den Tankrabatt wohl nicht über den Juni hinaus verlängern. Fraktionschef Mirsch sagte der Augsburger Allgemeinen, die Gießkanne sei keine Dauerlösung. Er sprach sich für eine Steuerreform aus. CSU-Landesgruppenchef Hoffmann signalisierte seitens der Union Zustimmung zu einer höheren Reichensteuer. Dem Redaktionsnetzwerk Deutschland sagte er, im Gegenzug müsse die SPD etwa zu Änderungen in der Arbeitsmarktpolitik bereit sein. Bei einem gemeinsamen Einsatz mit den nigerianischen Streitkräften hat das US-Militär den Vizechef der Terrororganisation Islamischer Staat getötet. Das hat US-Präsident Trump auf seiner Plattform Truth Social geschrieben. Abu Bilal al-Minuki, der aktivste Terrorist der Welt, sei vom Schlachtfeld entfernt worden, so Trump. 9 Spiele parallel, Spannung im Abstiegskampf und im Rennen um die europäischen Plätze. Heute steht der letzte Spieltag in der Fußball-Bundesliga auf dem Programm. Justin Hamm blickt voraus.
2: Stuttgart, Hoffenheim und Leverkusen wollen den letzten Platz in der Champions League. Freiburg, Frankfurt und Augsburg fighten um den Conference League-Platz. Und unten ist es völlig irre. Wolfsburg, Heidenheim und St. Pauli sind punktgleich. 2 steigen ab, 1 geht in die Relegation. St. Pauli und Wolfsburg treffen auch noch aufeinander. Heidenheim spielt ab 15.30 Uhr gegen Mainz. Gefeiert wird definitiv in München. Der FC Bayern bekommt nach seinem Spiel gegen Köln die Meisterschale überreicht.
3: Soweit eure News. 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
3: 12 bis 15 Grad heute die Temperaturen, dazu ein Mix aus Sonne und Wolken, ab und zu auch immer mal ein Schauer dabei. Morgen dann weniger Schauer und weiterhin Sonne und Wolken im Mix.
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3: Hallo zu euch in die Autos. Wir haben die A7 Ulm in Richtung Würzburg. Zwischen Uffenheim, Langensteinach und Gollhofen. Achtung, ein Reifen auf der Fahrbahn. Ansonsten werdet ihr noch geblitzt und zwar in Lohr Richtung Wombach am Ortsausgang in der 50er-Zone und in Sommerhausen in der Ochsenfurter Straße. Gute Fahrt.
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3: Schönen Samstag.

0: Das ist ein ganz neuer Track hier bei uns bei Radio Gong. Martin Garrix und Ed Sheeran mit Repeated. Ja, Grüße gehen raus an alle, die sich so langsam auf den Weg machen, um was Schönes zu unternehmen jetzt am Samstagnachmittag. Es ist viel los, Arnsteiner Bürgerfest, Northeimer Weinfest. Ihr könnt zuschauen beim Schweinfurter City Run oder mal über den Katholikentag in Würzburg laufen natürlich. Und ihr könnt auch einfach mal schauen, natürlich, was es da so gibt. Ne? Einfach mal ein bisschen drüber schlendern. Übrigens ist da auch viel für Familien geboten.
1: Eins ist sicher, auch die Kinder werden den Katholikentag feiern und zwar als ganz großes Fest. Auf den Mainwiesen ist zum Beispiel durchgehend ein riesen Zirkuszelt aufgebaut mit Vorführungen und Mitmachzirkus. Auf dem Sportplatz des Siebold-Gymnasiums hat der DJK-Sportverband ein großes Spiel- und Bewegungsangebot zum Austoben. Wer es ruhiger mag, kann zu Kinderpodien, zu kreativen Werkstätten oder am Samstag in Stift Haug auf der Toni-Box der biblischen Geschichte zu Hab Mut, steh auf, dem Motto des Kirchentags lauschen. Dort gibt's übrigens auch Slacklines, Klebetattoos und eine Regenbogendusche. Wickeltische sind nebenan im Matthias-Ehrenfried-Haus vorhanden, wo es übrigens auch für 4- bis 9-Jährige ein Betreuungsangebot gibt, wenn Mama und Papa mal kurz eine Runde alleine schlendern wollen.
0: Ja, danke schön an Kollegin Regine Krieger. Der Katholikentag also sorgt wirklich für Schlagzeilen aus der Region. Gestern vor allem, weil Bundeskanzler Friedrich Merz da war. Heute kommt dann zum Beispiel noch Klimaaktivistin Luisa Neubauer. Und heute Abend gibt es dann ganz entspannt auch ein bisschen was zum Brieseln lassen. Klavierkabarettist Bodo Wartke tritt dann mit seinem Programm auf der Residenzplatzbühne auf.

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Wir feiern das Wochenende zusammen mit Jennifer Lopez und On The Floor. Und nicht auf dem Dancefloor, aber dafür auf dem Hallenfloor. Da wird es heute nochmal spannend, denn heute Abend das erste Playoff-Spiel der Würzburg Baskets. Und zwar in Bonn um 20.30 Uhr geht's da los. In den Playoff geht's ja darum, welche Mannschaft zuerst 3 Spiele gewinnt. Deswegen treffen die beiden auch mindestens 3-mal jetzt aufeinander. Wenn es 2-1 ist, dann gibt's noch ein Spiel und so weiter. Und bis zu 5 Spiele kann es am Ende geben. Und nächste Woche Freitag ist dann auch das erste Playoff-Spiel in Würzburg. Da gibt es dann auch noch ein paar einzelne Restkarten, falls ihr da gerne mit dabei sein wollt. Ansonsten wird es heute aber auch noch spannend für die Würzburger Kickers. Nicht beim eigenen Spiel, da geht es eigentlich um nichts mehr. Die Kickers sind schon sicher in der Relegation. Aber der Gegner, der steht noch nicht fest. Das wird entweder Lok Leipzig oder Jena sein. Und da sind viele Kickers-Fans natürlich gespannt. Die beiden Teams sind nämlich punktgleich in der Regionalliga Nordost. Und ich bin mir sicher, viele Kickers-Fans werden das heute auf den Bildschirmen verfolgen. Naja, und sogar bei den Schweinfurtern geht es heute nochmal um was. Sollten sie nämlich verlieren, dann sind sie der schlechteste Absteiger aller Zeiten aus der dritten Liga. Und das wollen die Schnüdel natürlich doch vielleicht ganz gerne verhindern, um nicht mit diesem Rekord dann in die Geschichte einzugehen.

0: ganz entspannt für euren Samstagmittag. Das ist Ügel, Topic und They Call mit I Adore Ya. Ja, und ich habe auch noch einen Tipp für einen ganz entspannten Samstag vor dem Fernseher für euch. Also neben dem letzten Spieltag der Bundesliga und dem Eurovision Song Contest, nämlich die neue Staffel LOL, also Last One Laughing, die ist jetzt raus auf Prime Video. Ein Haufen Comedians wird zusammen in einen Raum geworfen, alle versuchen sich zum Lachen zu bringen. Das Problem nur, wer zu oft lacht, ist raus.
1: Hat jemand gelacht? Das ist doch für mich nicht leicht, hier die Performance zu absolvieren.
2: Oh, da kommt jemand.
3: Jetzt kommt Nein. Nummer 10.
4: Wirklich?
0: Ja, klingt doch ziemlich wild, muss ich sagen. Mit dabei diesmal übrigens Martina Hill, Elton, Caroline Kebekus und Bulli Herbig ist diesmal ausnahmsweise nicht der Moderator, sondern auch Kandidat. Also diesmal darf er auch nicht lachen. Und seinen Job, den übernimmt diese Staffel dann Harpe Kerkeling.

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1: Ich bin Fabian Schaffer. Der Autohersteller Mercedes-Benz überlegt, in die Rüstungsproduktion einzusteigen. Konzernchef Källenius sagte dem Wall Street Journal, die Welt sei unberechenbarer geworden. Es sei völlig klar, dass Europa seine Verteidigungsfähigkeit ausbauen müsse. Sollte Mercedes dabei eine positive Rolle spielen können, wäre man dazu bereit. Die SPD will offenbar den Tankrabatt nicht verlängern. Fraktionschef Miersch hat der Augsburger Allgemeinen gesagt, die Gießkanne sei keine Dauerlösung. Stattdessen sprach sich Miersch für eine Steuerreform aus, von der Menschen mit kleinen und mittleren Einkommen profitieren sollen. Der Tankrabatt von knapp 17 Cent pro Liter gilt seit Anfang des Monats und soll auch noch im Juni gelten. In Wien steigt heute Abend das Finale des Eurovision Song Contest. 25 Länder sind dabei. Einige Teilnehmer wie Deutschland, das zu den größten Geldgebern zählt, waren von vornherein gesetzt. Die anderen wurden in zwei Halbfinals ermittelt. Als Favoriten werden unter anderem Finnland und Griechenland gehandelt. Für Deutschland tritt Sarah Engels mit dem Lied Fire an. Sie hat die Startnummer 2. In der Fußball-Bundesliga steht heute der 34. und letzte Spieltag an. Meister FC Bayern spielt gegen Köln und bekommt anschließend die Meisterschale. Der Münchner Trainer Vincent Kompany.
2: Man fängt die Saison an, immer mit der Hoffnung und den Zielen, dass wir da die Schale wieder in die Luft bringen. Und jetzt ist es soweit.
1: Richtig eng geht's im Abstiegskampf zu. Die Mannschaften auf den Plätzen 16 bis 18, Wolfsburg, Heidenheim und St. Pauli, haben alle 26 Punkte auf dem Konto. Heidenheim spielt gegen Mainz, St. Pauli und Wolfsburg spielen direkt gegeneinander im Ringen um den Relegationsplatz. Alle 9 Partien beginnen um 15.30 Uhr.
3: Soweit eure News. 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
3: So um die 12 Grad aktuell in der Region. Bis zu 15 sind heute drin. Ansonsten bekommen wir einen Mix aus Sonne und Wolken. Ab und zu auch mal ein Schauer mit dabei. Immerhin gegen Abend werden die Schauer weniger. Und morgen haben wir dann auch nur noch ganz vereinzelt ein paar Schauer und ansonsten Wolken und Sonne im Mix.
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3: Hallo zu euch in die Autos. Das sieht gut aus auf unseren Straßen. Es ist nichts Größeres mehr los, aber es wird noch geblitzt. Und zwar in Lohr, wenn ihr Richtung Wombach unterwegs seid, am Ortsausgang in der 50er-Zone und in Sommerhausen in der Ochsenfurter Straße. Wo auch immer ihr seid, eine gute Fahrt euch.

0: Das ist BTS für euch mit Swim, ihrem aktuellen Song. Ja, und schwimmen könnt ihr tatsächlich ab Montag in den Freibädern in Schweinfurt und Würzburg wieder, also im Silvaner und auch im Dalle. Wenn ihr hart im Nehmen seid, ne, bei den Temperaturen. Aber ein angenehmerer Ort, würde ich sagen, um die Sonnenstrahlen zu genießen, das ist ja aktuell der Biergarten. Die WVV hat einen Biergartenfahrplan für Würzburg rausgebracht, also welche Linien euch perfekt zu welchem Biergarten bringen. Und mein Kollege Cappy hat sich das Ganze mal angeschaut.
1: Also empfehlen könnte ich auf jeden Fall eine Fahrt mit den Straba-Linien 2 und 4 in die Zellerau. Da gibt's mit dem Wasserhäusle und dem Hofbräukeller gleich zwei ganz klassische Biergärten und mit dem Schusters zur Zellerau und dem Dornheim zwei, ja, nicht mehr ganz geheime Geheimtipps. Mit den Linien 5 und 3 ist man flott am Biergarten Zollhaus oder im Postkutscherl, oder man sammelt doch noch ein paar Höhenmeter und läuft ab der Haltestelle Löwenbrücke zum Nikolaus oder Schützenhof hoch. Mit der Linie 1 wiederum geht's dann aus der Sanderau in die Innenstadt zum Sternbeck oder zu Fuß weiter Richtung Main und an den Alten Kranen. Oder eben bei schlechtem Wetter Richtung Sanderstraße und da in eine der zahlreichen Kneipen und Bars.
0: Ja, die Sanderstraße könnte ab und zu heute nochmal ein guter Tipp sein. Ansonsten hoffe ich, da war ein bisschen Inspiration für euch dabei. Und ab morgen werden ja die Schauer dann auch endlich weniger und es wird dann jeden Tag auch ein bisschen wärmer und noch ein bisschen sonniger. Also ich hoffe, dass die Eisheiligen dann auch vorbei sind und wir uns endlich dann auf einen richtigen Frühling und dann bald hoffentlich auch auf den Sommer freuen können. Hier ist Dasha jetzt für euch. Das ist Austin an eurem Samstagmittag.

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Ja, da ist er. Das ist der offizielle Song für die Fußball-Weltmeisterschaft dieses Jahr in USA, Kanada und Mexiko. Shakira mit Die, Die. Und das ist auch ja tatsächlich nicht ihr erster WM-Song, ne? For Africa. 2010, da war die WM in Südafrika und da hat sie uns diesen Hit hier geliefert. Sowieso, ich finde, ich weiß nicht, wie es euch geht, ich finde, es ist noch so voll weit weg, dass dieses Jahr wieder eine WM stattfinden soll, aber in 3,5 Wochen geht's tatsächlich los. Naja, bis dahin heute erstmal der letzte Spieltag der Fußball-Bundesliga. Um 15.30 Uhr geht's da los und das Schöne am letzten Spieltag ist ja auch immer, es spielen wirklich alle gleichzeitig, damit dann auch alle die gleichen Bedingungen haben. Und keine Konferenz macht meiner Meinung nach so viel Spaß beim Fußballschauen wie die am letzten Spieltag, weil alle 2 Minuten heißt es irgendwo Tor. Also es passiert richtig was und es wird auch heute nochmal richtig spannend. Klar, wer deutscher Meister wird, das ist schon lange entschieden, das ist der FC Bayern. Aber die Spiele rund um die Champions League, Europa League und Conference League, die müssen noch ausgespielt werden. Also spannend wird es da zum Beispiel für Stuttgart, Hoffenheim, Leverkusen, Freiburg, Frankfurt und Augsburg nochmal. Aber besonders interessant wird es heute auch nochmal im Abstiegskampf. Denn Wolfsburg, Heidenheim und St. Pauli, die haben alle gleich viele Punkte. Und sie hätten natürlich alle gerne noch den Relegationsplatz, um noch eine Chance auf den Klassenerhalt zu haben. Die anderen beiden steigen dann nämlich direkt ab. Und das Spannende dazu auch noch, Pauli und Wolfsburg spielen heute nochmal gegeneinander. Also das wird definitiv ein spannender letzter Spieltag heute in der Fußball-Bundesliga. Also wundert euch nicht, wenn es heute zu Hause vor dem Fernseher nochmal den ein oder anderen wütenden Schrei gibt. Ich hoffe, ihr könnt euer Team heute feiern. Ansonsten würde ich sagen, wir feiern Udo Lindenberg jetzt. Morgen wird er 80. In der ARD-Mediathek gibt es eine spannende Doku über ihn. Die heißt Rebell. Und das ist einer der größten Hits von ihm. Zusammen mit Apache. Das ist Komet. Ich höre

Loco Loco ist das für euren verrückten Samstagnachmittag. Hier ist Radio Gong für euch. Und eine absolut krasse Nachricht, die kommt die Tage aus der Gaming-Welt vom neuen Assassin's Creed-Spiel. Das Setting von Assassin's Creed Hexe, so soll der neue Teil irgendwann heißen, soll tatsächlich Würzburg sein. Ja, kurz zur Einordnung, also Assassin's Creed ist eines der erfolgreichsten Spiele weltweit. Jeder Teil wird mehrere Millionen Mal verkauft und es wäre ja schon fast so ein bisschen vergleichbar, wie als würde ein Hollywood-Film in Würzburg spielen. Naja, Assassin's Creed spielt irgendwann immer in der Vergangenheit und in den letzten Jahren war das zum Beispiel schon in Japan, im alten Ägypten, in Paris oder auch in Venedig war das Setting schon. Und jetzt ist es dann wahrscheinlich eben in Würzburg. Jedenfalls berichten das verschiedene Gaming-Plattformen. Wann Assassin's Creed Hexe rauskommt, das ist noch nicht so ganz klar. Frühestens wahrscheinlich in 2027. Aber ich bin mal gespannt. Ich könnte mir gut vorstellen, dass es auch so ein paar verrückte Fans aus aller Welt gibt, die dann nach Würzburg kommen, um sich hier als Touris dann die Originalschauplätze anzuschauen. Warten wir es mal ab. Das Ganze dauert auf jeden Fall noch ein bisschen. Aber bis dahin, falls die Kickers übrigens aufsteigen, dann könnt ihr immerhin ab dem nächsten FIFA-Spiel, das ja dann im Herbst rauskommt, als Mannschaft dann auch wieder die Kickers spielen.

0: Wir bereiten uns vor auf die Partynacht am Samstagabend. Hier ist Radio Gong für euch. Hier übernimmt jetzt gleich mein Kollege Andy Pool. Ganz viel Spaß mit ihm. Mein Name ist Felicia Stichter und wir hören uns am Montag wieder um 18 Uhr zu den Hits des Tages.
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0: auf rund 12.330 Euro im Monat. In Wien findet heute das Finale des Eurovision Song Contest statt. Zu den Favoriten auf den Sieg zählen die Beiträge aus Australien, Finnland und Dänemark. Deutschland geht mit Sarah Engels und ihrem Titel Fire an den Start. Mehrere Länder boykottieren die Veranstaltung in diesem Jahr aus Protest gegen die Teilnahme Israels. Heute endet die Saison in der Fußball-Bundesliga. Spannung verspricht vor allem der Abstiegskampf. Schlusslicht St. Pauli, der vorletzte Heidenheim und Wolfsburg auf dem Relegationsplatz haben allesamt 26 Punkte. Heidenheim trifft auf Mainz und St. Pauli im direkten Duell auf die Wölfe. Außerdem hat Meister FC Bayern Köln zu Gast und bekommt im Anschluss die Meisterschale. Alle Partien beginnen um 15.30 Uhr.
1: Soweit die Nachrichten. 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
1: Immer wieder zieht auch etwas Regen durch, ganz vereinzelt. Wie gesagt, Schauer oder sogar ein Gewitter am Abend und gegen Abend klingt das Ganze ab und es kann dann auch sogar häufiger nochmal Sonne geben. Die Höchstwerte, heute 12 bis 15 Grad, da sind wir noch nicht angekommen. In der Nacht dann nach letzten kurzen Schauern locker bewölkt oder klar, es bildet sich örtlich Nebel, 5 bis 2 Grad die Tiefstwerte. Örtliches Bodenfrost möglich, morgen dann Wolken und längere sonnige Phasen, nur vereinzelt kurze Schauer und dann die restliche Woche, zumindest bis Mittwoch auf jeden Fall wechselhaftes Wetter, Wolken, Sonne, paar Schauer oder Gewitter, aber es wird langsam wieder etwas wärmer.
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1: 15:02 Uhr. Hallo Autofahrer. Konkrete Störungen haben wir nicht, aber denkt daran, es gibt einige Behinderungen wegen des Katholikentags hier in Würzburg. Das bitte mit einberechnen. Ansonsten haben wir Blitzer, und zwar den äußeren Ring, Marktheidenfeld am Friedhof dort. Und wir haben auch Lohr Richtung Bombach, Ortsausgang in der 50er-Zone. Bitte nicht zu schnell.
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1: Und ich wünsche euch einen schönen Samstagnachmittag. Servus.

Fein und Dalton verliebt in mich hier auf Radio Gong an diesem sportlichen Samstagnachmittag. Letzter Spieltag in so vielen Ligen. Wir halten euch da natürlich auf dem Laufenden, wie sofern es uns möglich ist, das alles im Blick zu behalten. Natürlich ein ganz großer Blick, den wir haben, ist...

Sicht auf die Kickers direkt. Wobei, klar, die führen jetzt 2-1 in Ansbach, aber ihr Platz ist sicher. Sie sind Zweiter, sie werden in der Relegation teilnehmen. Die Frage ist nur, gegen Lok Leipzig oder gegen Jena. Jena führt gegen Erfurt 2-0. Lok Leipzig muss also auch gewinnen und dann tordifferenztechnisch dabei sein. Magdeburg ist in Leipzig, habt geführt 1-0, Leipzig hat ausgeglichen, aber Magdeburg hat dann sofort wieder zurückgeschlagen. Also das heißt, 2-1 führt Magdeburg in Leipzig und damit wäre Jena der Gegner in der Relegation. Wir sind gespannt, also wie gesagt, wir werden das Ganze beobachten für euch, so dass ihr dann am Ende auch wisst, genau was passiert ist. Also, nur keine Hektik. Gewinnen muss man sowieso Hin- und Rückspiel, also ne, aus der Kombination, um denn in der dritten Liga zu sein im nächsten Jahr. Hier ist erstmal Raven Lanay für euch mit Rex Orange County und Love Me Not.

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Temper City Self-Aware hier auf Radio Gong. Es überschlagen sich die Ereignisse in Leipzig. Magdeburg hat zweimal geführt, Lok hat ausgeglichen, dann mit einem Elfmeter sind sie in Führung gegangen und jetzt noch das 4:2 nachgelegt. Also aktuell wäre Lok Leipzig unser Gegner in der Relegation. Also, wir sind sehr, sehr gespannt. Jena führt immer noch gegen Erfurt. Die haben also ihr Teil getan. Aber sie müssen natürlich auf Schützenhilfe hoffen. Und aktuell ist das nicht der Fall. Wir schauen nochmal auch auf die Tabelle, wie es da nämlich ausschaut. Und da ist Leipzig vorne, hat auch jetzt noch 4 Tore bessere Tordifferenz. Also, da müsste Jena jetzt nochmal richtig losballern. Aber das ist ja alles schwierig. Beide mit 72 Punkten momentan und nur der Meister ist dann entsprechend in der Relegation gegen die Kickers. Was machen denn die Kickers übrigens? Wir schauen auch nochmal dahin, führen immer noch 2 zu 1, Entschuldigung, in Ansbach. Nach Viertelstunde ist jetzt noch zu spielen in etwa. Und für Schweinfurt hat es nicht mehr gereicht. Das heißt, 2:4 am Ende, das letzte Spiel der Drittligasaison gegen Erzgebirge Aue, also wie gesagt, 2:4. Und das ist einfach hinten zu offen, das Ganze. Und damit geht es auch mit einer Niederlage aus der Drittligasaison raus für den FC Schweinfurt 05. Dann haben wir auch noch, und zwar FV 04. Da müssen wir auch nochmal gucken, was da passiert, weil das ist auch eine enge Geschichte. Das kann sein, dass sie sich hier direkt retten in Sachen Abstieg. Aber man weiß es nicht. Also wie gesagt, da geht es auch hin und her. Da gibt es ein paar Konkurrenzen. FV liegt jetzt nämlich zurück gegen Jahn Regensburg 2. Und aber Erlangen nur 2:2. Damit wäre man trotzdem hier vorne wegen der besseren Tordifferenz, so wie ich das sehe, an der Tabelle. Aber wie gesagt, alles noch sehr eng. Wir bleiben auch da dran für euch. Und das hier ist Cat's Eye mit Gabriella.

0: Anotter und 54 Ultra Talk to You hier auf Radio Gong, das Ganze hier an diesem Samstagnachmittag. Wir halten euch natürlich auf dem Laufenden, aber das müssen wir alles ein bisschen aussortieren, weil jetzt die Spiele alle in der Endphase sind, haben noch circa 10 Minuten, Viertelstunde. Also das heißt, dann werden wir um kurz nach 16 Uhr sagen können, was wie wo ist. Aktuell wäre Lok Leipzig der Gegner für die Kickers oder gegen die Kickers in der Relegation. Sie führen immer noch 4-2 gegen Magdeburg 2, sind da aber noch 9 Minuten regulär zu spielen. Und das kann schnell gehen im Fußball. Deswegen halten wir euch natürlich weiterhin auf dem Laufenden. Und dann schauen wir mal, was ist. Und dann können wir morgen erstmal überlegen, wo wir hin müssen oder wer kommt. Und werden wir das tun, können wir uns das gemütlich auf die Couch machen, auf der Couch uns hinlegen und ein bisschen Barbaradio-Show lauschen. Morgen mit Martina Hill.
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1: Ich bin Fabian Schaffer. CSU-Fraktionschef Frolicek warnt vor sozialer Kälte bei der geplanten Pflegereform. Er kritisierte im Fokus, die Pläne gestaffelte Zuschüsse für Heimbewohner zu strecken. Das würde Milliarden sparen, aber massiv zulasten der Betroffenen gehen. Laut Studien könnten dann bis zu 50% der Pflegebedürftigen auf Sozialhilfe angewiesen sein. Aktuell zahlen Heimbewohner im ersten Jahr durchschnittlich 3.245 Euro pro Monat selbst. Beim Absturz eines Kleinflugzeugs in einem Wohngebiet in Limburger Hof südlich von Mannheim sind zwei Insassen ums Leben gekommen. Nach Angaben der Polizei gibt es derzeit keine Hinweise auf verletzte Anwohner. Die Maschine war von einem Grundstück am Ortsrand abgestürzt. Das Gebiet wurde weiträumig abgesperrt. Gerade erst
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1: Ich bin Fabian Schaffer. CSU-Fraktionschef Frolicek warnt vor sozialer Kälte bei der geplanten Pflegereform. Er kritisierte im Fokus, die Pläne gestaffelte Zuschüsse für Heimbewohner zu strecken. Das würde Milliarden sparen, aber massiv zulasten der Betroffenen gehen. Laut Studien könnten dann bis zu 50% der Pflegebedürftigen auf Sozialhilfe angewiesen sein. Aktuell zahlen Heimbewohner im ersten Jahr durchschnittlich 3.200 Euro.

0: Es derzeit keine Hinweise auf verletzte Anwohner. Die Maschine war von einem Grundstück am Ortsrand abgestürzt. Das Gebiet wurde weiträumig abgesperrt. Gerade erst war US-Präsident Trump in Peking. Jetzt hat der Kreml einen Besuch von Russlands Präsident Putin für Dienstag und Mittwoch in China angekündigt. Katharina Schröder berichtet aus Moskau.
1: Es soll um die Beziehungen der beiden Länder gehen und um internationale und regionale Probleme, teilte der Kreml mit. Geplant ist demnach anschließend die Unterzeichnung einer gemeinsamen Erklärung und einer Reihe bilateraler Dokumente. Außerdem steht ein Treffen mit dem chinesischen Ministerpräsidenten an.
0: Energie Cottbus kehrt nach 12 Jahren in die zweite Fußball-Bundesliga zurück. Das hat der Drittligist durch einen 1:0-Sieg in Regensburg fix gemacht. Essen hat sich parallel in der letzten Spielminute mit dem 3:2-Siegtreffer in Ulm noch Relegationsplatz 3 geschnappt. Duisburg hingegen bleibt nach einem 1:1-Unentschieden gegen Viktoria Köln in Liga 3. Spitzenreiter Osnabrück stand als Aufsteiger bereits fest und gewann mit 4:3 bei Stuttgart 2.
2: Soweit die Nachrichten, alle News aus der Region zum Nachlesen auf radiogong.com und in der Gong-App. Ich kann aber sagen, Kickers werden auf Lok Leipzig treffen in der Relegation. Leipzig hat sich am Ende 5:2 durchgesetzt gegen Magdeburg 2 nach zweimaligem Rückstand. Und jetzt wissen wir es. Und jetzt wird spannend. Aber Näheres gleich. Jetzt erstmal zum Wetter.
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2: Und da sage ich euch, es ist immer noch ziemlich durchwachsen, das Ganze. Also könnte schöner sein, könnte aber auch schlechter sein. Wir haben jetzt am Abend auch noch ein paar Schauer hier und da, aber auch ein paar sonnige Abschnitte. In der Nacht dann locker bewölkt oder klar, frühmorgens dann werden die Wolken zahlreicher. Leichtes Schauerrisiko gibt es, Temperaturen in der Nacht 5 bis 2 Grad, örtlich sogar Bodenfrost möglich. Morgen geht es aber schön los mit viel Sonnenschein ab Mittag, dann ein paar Quellwolken. Schauerrisiko ist aber eher überschaubar, 16 bis 18 Grad die Höchstwerte. Bis Mitte der Woche wechselhaftes Maiwetter. Wolken, Sonne, Schauer, Gewitter. Temperaturen aber steigen zögerlich an, aber rund 20 Grad sind durchaus drin. Und danach soll es sogar besser werden.
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2: Das Ganze um 16:03 Uhr. Hallo Autofahrer. Wir haben die A7 Würzburg Richtung Fulda rauf zwischen Wasserlosen und Hammelburg. Beide Richtungen hier. Rehe auf der Fahrbahn. Bitte erhöhte Vorsicht in diesem Bereich. Ansonsten teils Behinderungen wegen Katholikentag hier in Würzburg verkehrsmäßig. Und dann haben wir noch einen Blitzer. Marktheinfeld, äußerer Ring am Friedhof. Bitte hier nicht zu schnell und allen unterwegs auch da nochmal eine gute Fahrt natürlich.
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2: Und ich wünsche euch selbstverständlich einen schönen Samstagnachmittag. Servus.

Harry Styles und American Girls hier auf Radio Gong. Das Ganze an diesem Samstagnachmittag. So, wir sortieren zumindest die ersten Geschichten aus in Sachen Fußball heute Nachmittag. Also, die Kickers gewinnen heute. Und zwar am Ende dann doch deutlich in Ansbach mit 4:1. Hauptstadt hat auch übrigens gewonnen in der Regionalliga Bayern mit 4:0 gegen Bayreuth. Letztes Saisonspiel. Schweinfurt 05 verliert das letzte Saisonspiel gegen Aue 2:4 gegen den Mitabsteiger. Und sie sind damit der schlechteste Drittliga-Absteiger aller Zeiten, haben SV Werder Bremen 2 abgelöst. Also, tja, schade. Ob die Kickers hochgehen und dann quasi die Fahnen hochhalten hier aus der Region in der dritten Liga. Das wird sich zeigen gegen Leipzig. Lok Leipzig, sie haben gezittert. Es gab zweimal Rückstand gegen Magdeburg 2, aber am Ende haben sie sich dann durchgesetzt. Und jetzt werden wir sehen, was dann kommt gegen Leipzig. Also, ne, mit Terminen und allem drum und dran, das werden wir natürlich entsprechend auch dann euch sagen. Jetzt geht's erstmal am kommenden Samstag um 16.30 Uhr gegen Drittligist 1860 München im Toto-Pokal um den Titel. Und dann werden wir sehen, was da am Ende bei rauskommt. Und wir werden alles dann für euch aufarbeiten. Eine Nachricht, eine gute, gibt's auch aus der Mainaustraße, und zwar der FV04 hat zwar verloren zu Hause gegen Jahn Regensburg 2 mit 1:3, aber dadurch, dass Erlangen das Heimspiel gegen Hof nicht gewinnen konnte, 3:3, und Stadeln in Gebenbach verliert 0:3, bleibt der 04 in der Bayernliga Nord. Also sie sind direkt, müssen nicht in die Relegation, gar nicht, sind wirklich direkt, haben sie den Klassenerhalt geschafft. Also Gratulation jetzt auch runter an den Main an dieser Stelle. Also das ist ja eine schöne Sache aus der Seite. Und ansonsten schauen wir mal, was passiert. Auch in der Bundesliga gibt es natürlich Entscheidungen, die dann fallen in Sachen Abstieg vor allem, aber auch Champions League und Europapokalplätze, Meisterschaft ist ja schon länger entschieden. Und auch da halten wir euch natürlich auf dem Laufenden. Das hier ist erstmal Bibi Rexha für euch mit New Religion.

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0: Alok und Alan Walker und Kiddo Headlights hier auf Radio Gong. Das Ganze hier an diesem Samstagnachmittag für euch. Und ja, ist ein schöner Samstag. Für viele war es ja, oder ist es ja immer noch ein langes Wochenende, wenn man Brückentag so nah mit einbaut. Und deswegen schauen wir doch mal, was heute so geht.
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2: Heute verwandelt sich der Schweinfurter Baggersee in ein Sportparadies. Beim Main City Run, Bambinis bis ambitionierte Läufer laufen da heute eine 10 oder auch 21 Kilometer Strecke. Und ihr könnt sie natürlich an der Strecke bis zum Ziel anfeuern. Oder ihr stoßt aufs Wochenende an und das geht wirklich an einigen Orten rund um Schweinfurt. Zum Beispiel auf dem Familienfest der Bergruft am Sandberg. Da gibt es auch heute wieder Live-Musik und gute Stimmung im Festzelt. Und in Ebelsbach feiert man 50-jähriges Jubiläum. Oder ihr schaut mal in Würzburg vorbei und hört euch diesen Zungenbrecher live an.
3: Barbara eröffnete noch im selben Jahr eine Bar und nannte sie Barbara Rabababa.
2: 2024 ist er damit viral gegangen. Heute tritt Bodo Wartke im Zuge des Katholikentags damit auf der Residenzplatzbühne auf. Und los geht's um 20.30 Uhr.
0: Und viel mehr zum Nachlesen auf radigong.com. Und egal, was ihr vorhabt, natürlich viel, viel Spaß.
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Also ich weiß nicht, ob jemand schon Spectacular und Dracula irgendwie gereimt hat, aber da ist es gelungen. Auf jeden Fall, wir schauen mal kurz auch zur Bundesliga, zur ersten Bundesliga, denn da natürlich gibt es auch ein paar Entscheidungen. Wir sind jetzt gerade in der zweiten Halbzeit. Aktuell wäre es so, dass neben Dortmund und Leipzig auch Stuttgart in der Champions League wäre, Hoffenheim und Leverkusen in der Europa League und Freiburg in der Conference League, wobei Freiburg ja selber noch die Chance hat, was zu reißen in Sachen Europapokal zum Beispiel. Dann unten wäre aktuell Wolfsburg in der Relegation. St. Pauli und Heidenheim müssten absteigen nach den aktuellen Ergebnissen. Aber es ist alles sehr knapp. Die zweite Halbzeit läuft und wir sagen euch natürlich, was dann am Ende rausgekommen ist. Jetzt erstmal Bruno Mars für euch mit I Just Might.

Silky, Just the Way You Are hier auf Radio Gong. Übrigens die Termine, falls ihr es schon wissen wollt, für die Relegation. Donnerstag gegen Leipzig, Kickers gegen Leipzig. Es geht um die dritte Liga. Donnerstag, 28. Mai, ist um 19 Uhr das Hinspiel in Leipzig und das Rückspiel dann am Montag, den 1. Juni, hier in Würzburg, auch um 19 Uhr. Jetzt wissen wir's. Also, wir halten euch dann auf dem Laufenden, wie es dann tickettechnisch und so ausschaut. Und hier ist Mal Smith mit Stay.

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Bei dem toten Wal vor der dänischen Insel Anholt handelt es sich um den zuvor in der Ostsee gestrandeten Buckelwal. An dem Tier wurde ein Trecker gefunden, teilten die Umweltministerien in Mecklenburg-Vorpommern und Dänemarks mit. Der mehrmals gestrandete Wal war von einer privaten Initiative mit Hilfe eines Lastkrans ins offene Meer gebracht und vor 2 Wochen ausgesetzt worden. Während viele Menschen hierzulande kaum wissen, wie sie die steigenden Lebenskosten bewältigen sollen. Bei dem toten Wal vor der dänischen Insel Anholt handelt es sich um den zuvor in der Ostsee gestrandeten Buckelwal. An dem Tier wurde ein Trecker gefunden, teilten die Umweltministerien.

0: Frechheit. Diana Kramer berichtet.
1: 85% sprachen sich in einer YouGov-Umfrage dafür aus, dass die Parlamentarier auf die Erhöhung verzichten sollten. Auf rund 12.330 Euro würden ihre Bezüge monatlich steigen. Eine automatische Anpassung, die sich an der allgemeinen Lohnentwicklung orientiert und im Abgeordnetengesetz geregelt ist.
0: Bei Limburger Hof südlich von Mannheim ist ein Kleinflugzeug in einem Wohngebiet abgestürzt. Beide Insassen sind tot. Das Flugzeug ist auf einem Grundstück am Ortsrand aufgeschlagen. Zeugen haben in der Luft einen Knall oder ein Explosionsgeräusch gehört. Trümmerteile liegen im größeren Umkreis verteilt. Anwohner sind nicht verletzt worden. Drittligist Essen hat sich in letzter Minute die Chance auf eine kommende Zweitligasaison gewahrt. Am letzten Spieltag gewann das Team in der 92. Spielminute noch mit 3:2 in Ulm und sicherte sich so Relegationsplatz 3. Direkt hoch in Liga 2 geht's für Cottbus auf Tabellenplatz 2. Das Team gewann 1:0 in Regensburg. Drittligameister Osnabrück krönte den Saisonabschluss mit einem 4:3-Sieg bei Stuttgart 2.
2: Soweit die Nachrichten, alle News aus der Region zum Nachlesen auf radiogong.com und auch in der Gong.
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2: Und zwar haben wir doch ein bisschen Wetter heute, wie wir es meist haben. Es ist teils sonnig, teils kann es immer noch hier ein paar Schauer geben. Und in der Nacht ist es dann locker bewölkt oder klar. Frühmorgens dann wieder vorübergehend mehr Wolken und auch ein bisschen Schauerrisiko bei 5 bis 2 Grad. Örtliches Bodenfrost auch möglich in der Nacht. Morgen dann geht es mit Sonnenschein los, ab Mittag mehr Quellwolken, aber Schauer, ganz geringes Risiko, 16 bis 18 Grad die Höchstwerte. Bis Mitte der Woche bleibt es sehr wechselhaft und danach soll es besser und auch dann nochmal wärmer werden.
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2: 17:03. Hallo Autofahrer. Wir haben aktuell für euch und zwar hier keine größeren Störungsmeldungen, bis auf die Probleme natürlich hier im Stadtgebiet Würzburg, weil wir eben Katholikentag haben. Da haben wir Veranstaltungen. Zum Beispiel ist auch hier die Balthasar-Neumann-Promenade gesperrt bis 23 Uhr. Aber auch Residenzparkplatz und Viehmarktparkplatz. Aber das habt ihr sicherlich auch schon mitbekommen. Also, Obacht hier, allen unterwegs auf jeden Fall eine gute Fahrt. Und der Blitzer noch, Markt Heidenfeld, äußerer Ring am Friedhof, bitte nicht zu schnell. Halt! Das ist zwar schön, aber ist zu schnell. Es soll alles seine Ordnung haben. Genau. Wenn ich meine Finger endlich mal in richtige Bahnen lenken könnte, dann funktioniert es.
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2: So, alle 10 stillgestanden und bitte das machen, was ich möchte. Und jetzt Kaiger und Khaled und Griffin und Save My Love.

Second Voice und Let Me Be hier auf Radio Gong an diesem Samstagnachmittag, an einem Wochenende, im sportlich natürlich gerade im Fußballbereich viele Entscheidungen treffen, egal ob erste Liga, morgen dann zweite Liga, dritte Liga, wissen wir auch schon, was passiert ist. Da haben wir die Aufsteiger neben Osnabrück auch noch Cottbus und Rot-Weiß Essen wird in die Relegation gehen. Die Absteiger, die waren schon vorher klar, Schweinfurt 05 als Tabellenletzter und tatsächlich haben sie es geschafft, der schlechteste Absteiger in der Drittliga-Geschichte zu sein. Kein Ruhmesblatt, aber lief nicht alles so, wie man wollte in dieser Saison. 2:4 zum Schluss gegen Mitabsteiger Aue, die letzte Niederlage. Die Kickers gewinnen in Ansbach, meine ich, und sind in der Relegation jetzt gegen Lok Leipzig dran, die gegen Magdeburg zweimal den Rückstand aufgeholt haben, am Ende 5:2 gewonnen haben. Die Spiele werden stattfinden am 28. Mai, das ist ein Donnerstag um 19 Uhr in Leipzig und am 1. Juni jetzt zu Hause am Dahlenberg, auch um 19 Uhr. Und das liegt daran, dass am Mittwoch, den 27., das ist ja der ursprüngliche Termin gewesen, da findet das Conference League Finale, Europapokal, in Leipzig statt und man wollte nicht beides parallel haben und deswegen hat man das eben um einen Tag jeweils zurück nach hinten versetzt. Schauen wir mal, erste Liga läuft noch, da sagen wir euch auch natürlich, was denn ist. Und auch in den unteren Ligen passiert einiges, da werden wir euch auch natürlich auf dem Laufenden halten. Und dann gucken wir mal, was am Ende bei rausgekommen ist. Und hier ist Olivier Dean für euch mit Man I Need.

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Lickily Lucky Again hier auf Radio Gong an diesem spannenden Samstagnachmittag. Wir schauen mal zur Bundesliga, aber da laufen noch ein paar Spiele. Also es ist so, dass hier noch da und dort gekickt wird, um dann am Ende zu sehen, wer genau wo landet. Aber teilweise sind die Ergebnisse relativ deutlich. Ich kann schon sagen, unten heißt es, weil St. Pauli gegen Wolfsburg 1-3 verloren hat und Heidenheim liegt noch zurück gegen Mainz 0-2. Das wird dann auch wohl nichts mehr und daher haben wir Wolfsburg in der Relegation und Heidenheim, St. Pauli müssen den Gang in die zweite Liga antreten. Ja, das war schon länger bei Heidenheim der Fall, aber zum Schluss haben sie sich so ein bisschen rangekämpft. Da hat man gedacht, vielleicht gelingt noch eine Sensation, aber am Ende war es nicht so. Champions League Stuttgart in Frankfurt 2-2. Da wird aber noch gespielt. Hoffenheim. Sie haben aber in Gladbach gerade mit 0-4 das Nachsehen und Stuttgart holt diesen Punkt und ist jetzt auf jeden Fall in der Champions League dabei. Frankfurt wird leer ausgehen, weil Freiburg 4-1 gegen Leipzig führt. Jetzt alles in den Schlussminuten und Freiburg wäre damit in der Conference League. Hoffenheim-Leverkusen. Leverkusen mit 1-1 gegen den HSV sind in der Europa League und Meister Bayern München natürlich, Dortmund, Leipzig, Stuttgart, alle in der Champions League. Und dann schauen wir mal, was da noch passiert. Aber das sind so die Sachen. Ein paar Spiele laufen noch, wie gesagt, aber da tut sich, glaube ich, ergebnistechnisch also nicht mehr allzu viel. Dortmund hat auf jeden Fall gewonnen in Bremen 2-0, Bayern ganz klar 5-1 gegen Köln und werden jetzt die Meisterschale dann überreicht bekommen. Da wird auch noch ein paar Minuten gespielt. Union mit dem klaren Sieg dann gegen Augsburg am Ende 4-0 steht es auch hier noch in den letzten Minuten. Aber wie gesagt, alles hier dann nicht mehr entscheidend. Und hier ist David Guetta für euch mit Teddy Swims, Tones and I und Gone, Gone, Gone. 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

Shakira und Disney und Zoo und Shakira wird sie nicht, war das so, dass sie nicht da so bei der Halbzeitshow bei dem WM-Endspiel auftreten wird? Ich glaube schon. Ich glaube, da sind so ein paar Stars am Start, so dass man quasi eigentlich wird die Halbzeitpause so lang sein, dass alle zwei Mannschaften nochmal ins Trainingslager gehen müssen, um sich vorzubereiten. Aber im Fußball ist man nicht gewohnt, dass es irgendwie 2 Stunden dauert zwischen 2 Halbzeiten. Naja, wir werden sehen. Schauen wir mal, ob überhaupt jemand hingeht zur WM, wenn es jetzt heißt, man muss Social Media komplett offenlegen. Da sind viele dabei, die sagen, ist nicht so mein Ding. Wir werden sehen. Taylor Swift ist, glaube ich, nicht dabei, oder? Wer weiß, was noch für Überraschungen kommen. Nee, glaube ich nicht. Ich glaube, die wartet. Die muss jetzt heiraten erstmal. Das ist ihr erstmal größte Sorge, dass das alles klappt. Hier ist sie, Taylor Swift und Opalite auf Radio Gong.

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0: Mark Forster, ein Lied hier auf Radio Gong, der Mann, der uns im Sommer beehren wird, live auf der Bühne hier in der Region. Gerne tickettechnisch euch versorgen auf radiogong.com. Sing meinen Song, auch noch dabei. Und ich verabschiede mich nicht an dieser Stelle, weil ich bleibe heute noch ein bisschen da. Ich mache noch die Happy Hour mit. Das heißt, ich bin in den nächsten 2 Stunden für euch da mit euren Songwünschen. Es ist schon viel eingetrudelt, also seid gespannt. Es wird wieder eine bunte Mischung von schönen Musikstücken. Und bin gespannt, was da noch auf jeden Fall reinkommt. Könnt ihr dann gerne machen. Gleich geht's dann, wie gesagt, um 18 Uhr für euch los.
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1: Ich bin Fabian Schaffer. Wolfsburg spielt Relegation, Heidenheim und St. Pauli sind in Liga 2 abgestiegen. Das ist die Bilanz des Abstiegskampfs in der Fußball-Bundesliga. Wolfsburg gewann am letzten Spieltag 3:1 bei St. Pauli. Heidenheim verlor parallel 0:2 gegen Mainz. Stuttgart schnappte sich mit einem 2:2 in Frankfurt den letzten Champions-League-Platz. Freiburg qualifizierte sich durch ein 4:1 gegen Leipzig für die Conference League. Sonst spielten Leverkusen, HSV 1:1, FC Bayern Köln 5:1, Dortmund 0:2, Gladbach-Hoffenheim 4:0 und Union Berlin-Augsburg ebenfalls 4:0. Der als Timmy bekannte Buckelwal ist tot. Das haben deutsche und dänische Behörden jetzt bestätigt. Taucher haben an dem toten Wal vor der dänischen Insel Anholt einen Tracker gefunden. Der Wal war Anfang Mai von einer privaten Initiative ins offene Meer gebracht worden, nachdem er mehrmals an der deutschen Ostseeküste gestrandet war. Experten hatten seine Überlebenschancen als sehr gering eingeschätzt. Die AfD steigt laut einer INSA-Umfrage auf 29%, den höchsten je auf Bundesebene für sie gemessenen Wert. Sie verbessert sich damit gegenüber der Vorwoche um einen Prozentpunkt. Die Union fällt um einen Punkt auf 22% zurück. Tine Klimach berichtet.
2: Nicht nur die Union büßt ein, auch die SPD verliert einen Punkt und könnte im theoretischen Fall einer Bundestagswahl nur noch mit 12% rechnen. Zusammen erreichen Schwarz-Rot damit nur noch 34%. Die Grünen legen leicht zu und steigen auf 14%. Es ist ihr bester Wert beim INSA-Institut seit 2,5 Jahren.
1: Beim Deutschen Ärztetag in Hannover haben Medizinstudentinnen von sexueller Belästigung berichtet. Sie betonten, das ist kein Einzelfall, sondern ein systemisches Problem. Bundesärztekammerpräsident Reinhardt hat den Betroffenen sein Bedauern ausgesprochen und Aufklärung angekündigt. Die Ärztekammer will jetzt klare Schutzkonzepte entwickeln.
3: Soweit die Nachrichten. 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

0: In der Nacht locker bewölkt oder klar, jetzt am Abend auch. Kommt auch mal die Sonne raus tatsächlich, aber es kann auch einzelne Schauer noch geben. In den Morgenstunden auch hier leichte Schauerrisiko, Tiefstwerte in der Nacht 5 bis 2 Grad. Morgen geht's aber dann sonnig los. Ab Mittag mehr Quellwolken, Schauerrisiko eher gering, 16 bis 18 Grad. Bis Mitte der Woche eher wechselhaft, danach soll's besser werden.
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0: 18 Uhr und 2 Minuten. Hallo Autofahrer, wir haben aktuell keine Störung.

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2: So schaut's aus, ihr seid bei der Happy Hour, das heißt 2 Stunden lang eure Hits. Eure Wünsche könnt ihr natürlich uns gerne über das Formular bei uns auf der Homepage reinschicken. Da gibt's auch eine Mailadresse auch oder ein WhatsApp hier im Studio, das findet ihr auch bei uns auf der Homepage. Oder ihr ruft hier an 0931 35 47 20 und dann schauen wir mal. Es kamen schon wahnsinnig viele Sachen entsprechend rein. Trotzdem scheut euch nicht, seid weiter dabei und wir werden zur Not aus dem Hut ziehen müssen, um zu sehen, welche Wünsche dann drankommen. Und als allererstes gibt's hier den Marc aus Würzburg. Er schreibt, mein Musikwunsch ist Ügel und Jamaican Bam Bam. Grüßen würde ich damit gerne die Moni zum heutigen Geburtstag. Danke und grüße Marc. Na, dann schließen wir uns doch einfach an. Happy Birthday!

Eine wunderbare Nummer von Chappelle Roan, Pink Pony Club. Und die Petra hat uns angeschrieben. Ich wünsche mir ein Lied, was ich schon lange nicht mehr gehört habe. Ich glaube, es heißt Pink Pony Club. Du glaubst nicht nur, es ist richtig. Würde mich freuen, wenn du es spielen könntest. Damit grüße ich alle Daheimgebliebenen, das Super Radio Gong Team und natürlich dich. Sie hat noch gedacht, als sie es geschrieben hat, dass Timo heute die Sendung macht, aber ich mache das, Andi. Sie sagt, ich heiße Petra, bin Junge, 70 und seit der ersten Stunde Fan von euch. So, jetzt kennst du mich wahrscheinlich dann wesentlich länger, als du den Timo kennst, denn ich habe ja jetzt mein 30-Jähriges gefeiert. Das heißt, du warst zarte 40. Als ich hier losgelegt habe und jetzt bist du junge 70 und so lange kennen wir uns schon. Ist das nicht toll? Ich komme aus Würzburg. Petra, ich grüße dich ganz herzlich und eine tolle Nummer. Also Pink Pony Club, sensationell. Dann hat uns die Desiree angeschrieben. Sie hat gesagt, ich grüße dich, mich, den Timo, der nicht da ist, weil sie sagt, hey Andi, ich wünsche mir heute in der Happy Hour das Lied Wind of Change. Das erinnert mich an die Schul- und Schülerbandzeit. Und sie grüßt eben das ganze Gong-Team, den Timo, meine Mutter, also ihre Mutter, und den Sebastian. Und der Sebastian hat uns auch geschrieben. Und zwar, er hat auch gesagt, ich habe keinen konkreten Musikwunsch, ich möchte einfach ein paar Leute grüßen. Und zwar an die Familie Kraus, Kio, Olli, Debbie, Lena und Timo Schneider, kennen wir. An die Pool, das bin ich, die Tafel und das gesamte Radio-Gong-Team und der Desiree. Eben, da ist die Verbindung. Christian aus Nürnberg und meine Familie und alle, die mithören. Eine erhabene Schicht werde ich haben. Dankeschön. Immer wieder lustig. Und jetzt dann für euch beide Scorpions und Wind of Change.

0: Lena schreibt, hallo an Radio Gong, hallo an die Happy Hour, Grüße aus Erlabrunn nach Würzburg. Grüße zurück, ich würde mir heute gerne von Alok und Kerle Dive Into Me wünschen, haben wir gerade gespielt, weil ich hoffe, dass ihr diesen Song ins Programm der Happy Hour nehmen könnt. Und ich bin zwar etwas früh dran, ja, die Mail hat sich schon vor ein paar Minuten geschrieben, aber bis zur Happy Hour muss ich noch etwas abtauchen. Nicht in Erlabrunn im Badesee, sondern für die nächste Klausur lernen. Oh. Grüßen würde ich gerne meine Freunde Finn, Leon, Fabio, Mariella, Thea, Lena und auch meine Familie. Dankeschön. Bitteschön. Gern geschehen an dieser Stelle. Dann kommen wir zu Mark aus Würzburg. Ganz nach dem Motto, Major Lazer a day keeps the laziness away. wünsche ich mir von Major Lazer, und zwar Light It Up. Damit fällt einem das Aufräumen im Hof leichter. Ich hoffe doch. Grüßen möchte ich noch meine Kollegen und Familie. Gerne. Und das gibt es gleich für dich.
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gerufen. Er hat gesagt, hast du was von Eminem? Habe ich gesagt, bestimmt. Bestimmt. Und das ist der Song The Real Slim Shady. Grüße gehen an den zweiten Stock im Kiliansof, an das Gong-Team und alle, die mich kennen und mögen, sagt Pierre. Und jetzt haben wir Carina aus Veitshöchheim. Hallo Andi, ich wünsche heute gerne meinem Mann, junger, schöner Mann, in Klammern, ich würde ihn grüßen. Ich würde heute gerne meinen Mann, Klammern, junger, schöner Mann, grüßen, so steht's. Und mir ein altes, schönes Lied wünschen, nämlich Stevie Wonder mit Master Blaster. Mehr Text brauchst du ja nicht. Nee, brauche ich nicht. Vielen Dank, dass du mir die Freiheit gibst, zu sagen, Stevie Wonder kenne ich auch schon lang. Ja, seit meiner Kindheit gibt es den schon und schon länger. Ich wünsche dir und allen Hörern ein schönes Wochenende. Das wünsche ich dir und euch, auch den jungen, schönen Mann, auch. Carina, Grüße gehen nach Veitshöchheim mit Stevie Wonder und Master Blaster.

0: Alex Warren und Fever Dream. Und dieser Wunsch kam rein von Nika und Melli. Sie würden die gerne die Ramona grüßen mit Fever Dream von Alex Warren. Haben wir gerne getan. Jetzt klären wir erstmal, ob was auf den Straßen los ist. Auf der A7 Würzburg Richtung Fulda zwischen Bad Kissingen, Robert Hulber und Bad Brückenau Wildflecken. Gegenstände auf der Fahrbahn, bitte erhöhte Vorsicht hier in diesem Bereich. Und jetzt checken wir, was heute noch so geht.
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2: Heute verwandelt sich der Schweinfurter Baggersee in ein Sportparadies. Beim Main City Run, Bambinis bis ambitionierte Läufer laufen da heute eine 10 oder auch 21 Kilometer Strecke. Und ihr könnt sie natürlich an der Strecke bis zum Ziel anfeuern. Oder ihr stoßt aufs Wochenende an und das geht wirklich an einigen Orten rund um Schweinfurt. Zum Beispiel auf dem Familienfest der Bergruft am Sandberg. Da gibt es auch heute wieder Live-Musik und gute Stimmung im Festzelt. Und in Ebelsbach feiert man 50-jähriges Jubiläum. Oder ihr schaut mal in Würzburg vorbei und hört euch diesen Zungenbrecher live an.
3: Barbara eröffnete noch im selben Jahr eine Bar und nannte sie Barbara Rabababa.
2: 2024 ist er damit viral gegangen. Heute tritt Bodo Wartke im Zuge des Katholikentags damit auf der Residenzplatzbühne auf. Und los geht's um 20.30 Uhr.
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0: Und wir machen weiter in der Happy Hour. Die gibt's ja auch noch bis 20 Uhr für euch. Hallo, im Studio ist der Steffen Klüpfel aus Marktheidenfeld. Ich wünsche mir den Song Red Eyes von Neuen. Grüße das ganze Gong-Team. So einfach geht's.

Benjamin Ingrosso und Kite kommt von Leon aus Hüttenheim. Er sagt, ich wünsche mir diesen Song, da ich gerade noch mit meinem Fahrrad unterwegs bin und ich bräuchte nämlich noch eine gute musikalische Begleitung in Form eines Musikwunschs. Ich hoffe, du bist noch unterwegs, aber vielleicht. Na, man kann ja, man fährt ja nicht nur 5 Minuten Rad im Normalfall. Grüße auch. So, und dann kommen wir zu, hier sind wir, Len aus Würzburg. Ja, ist es jetzt der Money oder der Len? Len, Money, Money, Len? Auf jeden Fall. Für die Happy Hour wünsche ich mir von Agnes Release Me. Ja, mit dem Lied grüße ich noch meine Familie, da ich gerade im Urlaub auf Ibiza. Auf Ibiza bin. Na Wahnsinn, hoffentlich kannst du irgendwo einen DJ live in einer dieser großen Clubs sehen. Und hier für dich, Agnes, und Release Me.

Und bei Lando an René geht dieser Gruß raus. Er hat uns angerufen aus Gramschatz und er grüßt das ganze Gong-Team. Ja, Summer Vibes hier bei uns. Und dann haben wir, hi Andy, wir fänden es mega, wenn du von Josh das Lied Vertikal aus seinem neuen Album spielen könntest. Da muss man einfach aufstehen und mittanzen. Klammer auf, und vielleicht könnt ihr ihn ja auch nochmal nach Würzburg holen. Fragezeichen, Ausrufezeichen, wir sind jedenfalls Riesenfans. Stimmt, wir hatten ihn ja schon mal, Wöllried war das, gut Wöllried, das war ein Riesenfest. Liebe Grüße von Caro und Lukas und Grüße gehen auch raus an das ganze Gong-Team und alle, die genauso große Josh-Fans sind wie wir. Jawohl, hier für euch Vertikal.

Er war der Vorsitzende des örtlichen Solarium-Vereins. Er fuhr einen mattbraunen Opel Kadett Kombi. Und er kannte nur eine Richtung. Steil bergauf.

0: Was?
1: Tamara aus Teilheim hat uns geschrieben. Habmut steht auf das Motto von unserem Kirchentag hier in Würzburg. Ich finde, die Happy Hour darf ruhig auch einen Musikwunsch spielen, der zum Thema passt. Keiner steht alleine. Ich würde dazu folgenden Song ins Rennen schicken. Wir und Best of Us. Gerne gemacht. Grüßen würde ich damit gerne den Richie Herrmann und Roman und auch die Happy Hour Community. Vielen Dank, Tami. Und gleich gibt's einen noch, und zwar vor den News. Und zwar werden wir noch für Leon aus Würzburg spielen. Ich wünsche mir was musikalische Untermalung von Nicky Jam und The Chainsmokers mit Cellular. Mit dem Song grüße ich noch meine Freunde. Das gibt's dann gleich für dich. Jetzt erstmal ein Hinweis auf morgen. Ja.
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1: Ich bin Fabian Schaffer. St. Pauli und Heidenheim steigen aus der Fußball-Bundesliga ab. Pauli verlor 1:3 gegen Wolfsburg, Heidenheim 0:2 gegen Mainz. Wolfsburg geht in die Relegation. Stuttgart sicherte sich mit einem 2:2 in Frankfurt die Champions League. Hoffenheim und Leverkusen spielen Europa League. Freiburg nach einem 4:1 gegen Leipzig Conference League. Bayern schlug Köln 5:1, Dortmund gewann 2:0 in Bremen und Union Berlin 4:0 gegen Augsburg. Der in Dänemark gefundene tote Wal ist der Wal, der mehrfach an der Ostseeküste gestrandet ist. Das teilten das Umweltministerium in Mecklenburg-Vorpommern und die dänische Umweltbehörde mit. An dem Tier wurde den Behörden zufolge ein Tracker gefunden. Der Buckelwal war nach mehreren Wochen von einer privaten Initiative Richtung Nordsee geschleppt und ins Meer ausgesetzt worden. Während viele Menschen hierzulande kaum wissen, wie sie die steigenden Lebenskosten bewältigen sollen, wollen sich die Bundestagsabgeordneten ab Juli eine Erhöhung

0: Ihrer Diäten gönnen. Fast 500 Euro mehr im Monat sind geplant. Angesichts der aktuellen Lage für den Großteil der Bevölkerung eine Frechheit. Diana Kramer berichtet.
1: 85% sprachen sich in einer YouGov-Umfrage dafür aus, dass die Parlamentarier auf die Erhöhung verzichten sollten. Auf rund 12.330 Euro würden ihre Bezüge monatlich steigen. Eine automatische Anpassung, die sich an der
0: ihrer Diäten gönnen. Fast 500 Euro mehr im Monat sind geplant. Angesichts der aktuellen Lage für den Großteil der Bevölkerung eine Frechheit. Diana Kramer berichtet.
1: 85% sprachen sich in einer YouGov-Umfrage dafür aus, dass die Parlamentarier auf die Erhöhung verzichten sollten. Auf rund 12.330 Euro würden ihre

0: Beiträge aus Australien, Finnland und Dänemark. Deutschland geht mit Sarah Engels und ihrem Titel Fire an den Start. Mehrere Länder boykottieren die Veranstaltung in diesem Jahr aus Protest gegen die Teilnahme Israels.
1: Soweit die Nachrichten. 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
1: Und zwar habe ich für euch, ja, ein paar sonnige Abschnitte jetzt am Abend, definitiv. In der Nacht wird es dann ein bisschen zahlreicher, vor allem in den Morgenstunden erst locker bewölkt oder klar. Dann kann es leicht ein Schauerrisiko geben bei 5 bis 2 Grad. Morgen geht es aber dann sonnig los, der Tag ab Mittag, dann Quellwolken, aber nicht zu viel Schauerrisiko, 16 bis 18 Grad. Bis Mittwoch ist es recht durchwachsen dann und danach soll es wieder schöner werden.
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1: Das Ganze um 19:03, keine größeren Störungsmeldungen. Allen unterwegs natürlich eine gute Fahrt.
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1: So, ihr seid bei der Late Night Show und ich muss jetzt gerade suchen, wo mein Wunsch ist. Da ist er, mein Wunsch. Wir fangen nämlich mit was Älterem an in dieser Stunde. Gloria da, da, da, ist nicht der Song, nein, so heißt sie aus Erlabrunn. Und Samstag mit Wind, Regen und Sonne. Und deswegen Let's Groove mit Earth, Wind and Fire. Ja, Erde, Wind und Feuer ist quasi auch so elementtechnisch recht wichtig. So haben wir tatsächlich die Heizung an. Echt? Habt ihr das? Das kann nicht sein, oder? Aber gut, je nachdem, wenn man schattig wohnt. Beim Tanzen wird es auch etwas warm. Und ich würde mit dem Musikwunsch gerne die Elfer-Raus-Runde grüßen. Ah, oh, ein grandioses Spiel, Elfer-Raus. Das habe ich schon als Kind immer mit meinen Großeltern gespielt, mit Oma und Opa. Und ich spiele es immer noch wahnsinnig gerne, Elfer-Raus. Wenn man dann 5000... Ich konnte die Karten nicht in der Hand halten, weil so viele immer waren. Ja? Ich musste das quasi immer dann auf der Couch verteilen, auf der Eckbank. Ja? Couch gab es ja so keine bei Großeltern. Das war so eine Holzeckbank mit Kordstoffkissen drauf. Damit man schön bequem sitzt. Und hier, Weltklasse-Nummer, Let's Groove, Earth, Wind and Fire.

aus Kitzingen hat angerufen, der Grüße an Schatz Karin, dem Gong-Team und natürlich Udo, denn Udo wird morgen 80. Und er grüßt mich auch, Andi, danke nochmal. Und deswegen Komet von Udo und Apache. Und wer Udo mag, da kann ich was empfehlen. Morgen Abend um 19 Uhr im Radlersaal Heidingsfeld. Die Premiere von Die Neuendorfs in Lindenberg. Mario Neuendorf war diese Woche auch bei mir in der Late Night Show und hat ein bisschen erzählt. Zusammen mit den Drönland-Symphonikern wird sie Udo Lindenberg geben. Aber sie macht ihn natürlich nicht nach. Nein, sondern sie wird das interpretieren und ein bisschen erzählen. Und es ist eine komplette Show. Es gibt auch Dosenbier und Eierlikör. Wie sie es gehört, Tickets gibt es auch an der Abendkasse dann morgen. Radlersaal Heidingsfeld, 18 Uhr ist Einlass, 19 Uhr geht's los. Dürfte sehr, sehr spannend werden. Also ich bin wirklich sehr gespannt, was da

0: bei rauskommt und wird sicherlich sehr, sehr cool. So, das als kleiner Hinweis. Jetzt haben wir, ich muss schauen, dass ich alle Knöpfe scharf schalte, damit das auch funktioniert, folgende Information für euch.
1: Hallo, hier ist Selina und ich wünsche mir Flugzeug im Bauch von Oli P. Und ich grüße meine Mama und meine ganze Familie. Und das ganze Radio Gong Team und ich, Andy. Und den Timo, weil er heute nicht da ist.
0: Also, das waren ja gleich drei Sachen auf einmal, haben wir aber gerne gemacht. Oli P., Flugzeuge im Bauch.

0: Das ärgert sie am meisten. Die Ärzte, Lasse reden, Weltklasse-Nummer Gerd aus Bad Kissingen hat angerufen, hat lange in Würzburg gewohnt, deswegen grüßt er auch alle Würzburger mit Ärzte, Lasse reden. Sehr, sehr gerne. Dann hat uns die Martina angeWhatsAppt. Hallo, liebes Radio Gong Team, wäre super schön, wenn ihr das Lied von Sportfreunde Stiller, das Lied Kompliment spielt. Möchte damit meinen Traummann Frank aus Egenhausen grüßen. Lieber Frank, danke, dass es dich für mich gibt. Liebe dich von ganzem Herzen. Deine Martina, liebe Grüße an das ganze Team. Gibt es gleich für dich. Have mercy, oh man.
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sehr schöne Nummer, oder? Ist das nicht so? Finde ich auch. Green Day Basket Case, der Wunsch ist hier, genau. Nico aus Würzburg. Und zwar sagt er, ja, bisschen anders. Green Day und Basket Case. Grüße an das Team und an mein Team, Olli und Marc. Grüßen wir auch aus Würzburg hier sehr schön an dieser Stelle. So, ich muss jetzt ein bisschen jonglieren, weil es ist ja so, dass wir ja Wünsche per Mail, per Formular, per Anruf und so haben. Und ich muss da immer schauen, dass ich das ein bisschen hier schaffe. Ah, hier haben wir es. Ja, sehr gut. Die Antje. Hallo Andi, ich wünsche mir von Toto I Will Remember. So ein tolles Lied müsste öfters gespielt werden. Und grüße damit meine Jungs, die gerade in Marktbreit am See sitzen und angeln. Sonnen werden sie sich kaum. Nur die Harten kommen in den Garten. Liebe Grüße, Antje. Machen wir. Und hier Toto, I Will Remember.

0: Sven aus Zellingen hat geschrieben: Hallo liebes Radio Gong Team, in 2 Wochen geht es mit meiner Freundin der Meli zum ersten gemeinsamen Urlaub in sonnige Italien. Oh, herrlich, Bella Italia ist immer wunderschön, es ist eine sichere, richtige, tolle Sache. Und da freuen wir uns riesig drauf, zu Recht. Hier reicht es ja nun so langsam mit den Eisheiligen. Stimmt, aber diese Woche müssen wir uns immer gönnen. Soll ja so ab Mitte der Woche wieder noch wärmer werden, ein bisschen schöner. Wir hoffen, dass es hinhaut. Wird nun Zeit, dass es etwas wärmer wird, richtig. Und deswegen wünschen wir uns zur Einstimmung auf den Urlaub Juanes La Camisa Negra. Das ist doch schön, das ist Sommermusik auf jeden Fall. Mit schönen Grüßen an die Radio Gong Happy Hour Gemeinde. Ganz lieben Dank, der Sven. Sven, gerne. Dann haben wir Annabelle aus Würzburg. Richtig, lieber Andy Pool, das bin ich. Hallo, Timo hat angekündigt, dass du heute die Happy Hour moderierst. So, das ist ja, dass er das schon gewusst hat. Du bist Fußballfan, ich auch. Am 25.06.2026 trifft Deutschland oder Ecuador auf Deutschland, Deutschland auf Ecuador. Und ich finde, Radio Gong sollte sich darauf vorbereiten, rechtzeitig. Sascha und Ecuador sollte unbedingt in der Vorbereitungsphase eingespielt werden. Heute in der Happy Hour. Grüße von Herr Bella, die würde sich mega über Sascha und Ecuador in der heutigen Gruppenphase Happy Hour freuen. Machen wir doch gerne!
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Yeah! Eva aus Kirchheim hat uns angeschrieben. Hier ein unabhängiger Beitrag, weder zum Kirchentag noch zum ESC, sondern zur Happy Hour. Steve Aoki, Daddy Yankee, Plays and Skills und Elvis Crespo oder Azukita. Ob ihr das wohl spielen würdet? Das macht so einen kalten, nassen, usseligen Samstag doch funky und sonnig. Aus Kirchheim. Usselig. Das sagt mir tatsächlich nichts. Es gibt ja immer wieder Worte, die kommen auf einen zu und die habe ich noch nie. Das klingt ja auch nicht, das usselig klingt ja wie von aus irgendwo aus dem Norden oder so.

0: Aus dem Gaukirchheim, irgendwie, uselichen Samstag. Funky und sonnig, das kenne ich, Funky. Ich würde gerne meine beste Freundin Marie grüßen. Machen wir doch gerne, danke und schöne Grüße aus Kirchheim. Also Eva, haben wir gerne gemacht. So, und dann werden wir gleich hören folgendes Stück Musik. Wir wünschen uns Like the Way I Do von Melissa Etheridge und Grüße gehen raus an die Brixies. Liebe Grüße von Lea an die Brixies. Also, gleich jetzt hier.
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0: Michael Jackson Thriller. Moment, ich muss jetzt noch den Wunsch dazu suchen. Wo waren das? Hier. Und zwar, genau. Hallo, liebes Radio Gong Team. Wir waren gerade im Michael Jackson Film und jetzt sitzen wir zu Hause und suchen Kostüme für die Tanzwerke aus Rottendorf. Wir wünschen uns das Lied Thriller von Michael Jackson. Liebe Grüße an Lilly, Justine, Tia, Dani und Leni. Tanzwerke Team. So ist es. Einen kriegen wir doch unter. Und zwar das Ganze hier in der Happy Hour. Und zwar, Moment, das muss ich jetzt wieder scharf stellen. Das hier. Halt, stopp, nochmal von vorne. So, jetzt.
1: Hi, liebes Radio Gong Team. Ich grüße meine Partnerin, die Katja. Und ich wünsche mir für sie das Lied von Linkin Park, Numb. Ich danke dir und einen schönen Abend euch zusammen.

Jawohl, jetzt hat er gar nicht gesagt, wer ist. Aber es macht nichts, aus Karlstadt. Also, das ist zum Schluss und wir hören uns nochmal ganz kurz nach den News. Ich hatte so viele Wünsche da, ich hätte 8 Happy Hours füllen können. Ich musste wirklich alles in einen Hut schmeißen und wahllos ziehen, um dann einfach nicht jemanden zu bevorzugen, sondern einfach das rauszuholen, was quasi per Zufall entschieden wurde. Und das war der letzte Wunsch für heute. Nächste Woche ab 18 Uhr ist wieder die nächste Happy

0: bin Fabian Schaffer. Bei dem toten Wal vor der dänischen Insel Arnholt handelt es sich um den als Timmy bekannten, zuvor in der Ostsee gestrandeten Buckelwal. An dem Tier wurde ein Tracker gefunden, teilten die Behörden mit. Tine Klimach berichtet.
1: Taucher der dänischen Naturschutzbehörde und eine deutsche Tierärztin hatten den Wal nochmal untersucht und sind dabei auch unter das Tier getaucht. Anfangs war kein Sender an der Rückenflosse entdeckt worden, weil das Tier auf dem Rücken lag. Der Tauchgang brachte nun Klarheit. Damit ist die Rettungsaktion der privaten Initiative gescheitert.
0: In der norditalienischen Stadt Modena ist ein Mann mit einem Auto in eine Menschenmenge gerast. 8 Menschen sind verletzt worden, 4 davon schwer. Der etwa 30-Jährige ist mit hoher Geschwindigkeit auf den Fußgängerweg gefahren und hat seine Gruppe Passanten erfasst. Danach ist er mit einem Messer in der Hand geflüchtet. Mehrere Passanten haben ihn verfolgt und überwältigt. Die Hintergründe sind noch unklar. Eine deutliche Mehrheit der Deutschen ist gegen höhere Diäten für Bundestagsabgeordnete. Das zeigt eine YouGov-Umfrage. 85% finden, die Abgeordneten sollten angesichts der aktuellen Lage auf eine Erhöhung verzichten. Eigentlich sollen die Diäten zum 1. Juli um 497 Euro steigen, auf rund 12.330 Euro im Monat. Der FC Bayern hat zum Abschluss der Fußball-Bundesliga-Saison einen weiteren Sieg eingefahren und gegen Köln mit 5:1 gewonnen.

0: Der Meistertitel stand schon im April fest. Augsburg verpasste den Sprung auf die internationalen Plätze nach einem 0:4 bei Union Berlin. Als Absteiger stehen Heidenheim nach einem 0:2 gegen Mainz und St. Pauli fest. Wolfsburg gewann beim Kiez-Club 3:1 und rettete sich auf den Relegationsplatz. Die weiteren Ergebnisse: Gladbach-Hoffenheim 4:0, Leverkusen-HSV 1:1, Frankfurt-Stuttgart 2:2, Freiburg-Leipzig 4:1 und Bremen-Dortmund 0:2.
1: Die Kicker.
0: Der Meistertitel stand schon im April fest. Augsburg verpasste den Sprung auf die internationalen Plätze nach einem 0:4 bei Union Berlin. Als Absteiger stehen Heidenheim nach einem 0:2 gegen Mainz und

0: Pause um 19 Uhr. Das sind die Termine, die jetzt aktuell schon angesetzt sind. Und Glückwunsch auch noch an den FV04 Würzburg. In der Mainaustraße hat man heute trotz Niederlage, weil die anderen das nicht nutzen konnten, den direkten Klassenerhalt geschafft. Also das ist doch schon mal was. Und auch da wird sicherlich gefeiert. So, und wir schauen mal aufs Wetter.
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0: Da haben wir für euch in der Nacht locker bewölkt oder klar. Morgens kann es ein bisschen Schauerrisiko geben, 5 bis 2 Grad. Morgen viel Sonnenschein, ab Mittag mehr Quellwolken, aber regenmäßig eher wenig, 16 bis 18 Grad. Bis Mittwoch ist es ziemlich wechselhaft, da ist alles mit dabei. Die Temperaturen steigen aber so langsam an, rund 20 Grad sind durchaus drin und nach Wochenmitte sonniger und es wird auch immer wärmer noch.
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0: Und da schauen wir auf die Straßen und sehen keine Störungsmeldungen. Wunderbar. Allen unterwegs, gute Fahrt. Und das war's von meiner Seite. Andi Puhl sagt Ciao, Servus. Wir hören uns am Montagabend wieder ab 20 Uhr zur Late-Night-Show. Und ich wünsche euch jetzt einen schönen Samstagabend. Los geht's mit Kontor Top of the Clubs. Viel Spaß.
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Kreisliga 2 sicherte sich Uettingen mit einem Sieg in Freizügern die Meisterschaft. Tüngersheim wollte da auch noch ein Wörtchen mitreden, verlor aber zu Hause gegen Gemünden und musste so noch Neuhütten auf dem Relegationsplatz 2 vorbeiziehen lassen. Extrem spannend war es in der Kreisklasse 2. Hier hatten gleich 4 Teams noch die Chance auf die Meisterschaft. Am Ende hat sich Ippesheim mit einem Heimsieg gegen Wilkenspor die Meisterschaft gesichert. Reichenberg geht als Tabellenzweiter in die Relegation, während Iphofen Bütthals leer ausgeht. In der Kreisklasse 3 konnte der TV Sattenbach im direkten Duell gegen den Abstieg in Bischbrunn gewinnen und sicherte sich so den Relegationsplatz, während Bischbrunn gewinnt aus. In der A-Klasse 1 waren der FC Lindleinsmühle und die TG Rückberg 2 vor dem letzten Spiel punktgleich. Beide gewannen ihre Spiele und Lindleinsmühle ist aufgrund des direkten Vergleichs Meister. Rückberg 2 spielt in der Relegation. In der A-Klasse 3 hat sich der TSV Repperdorf die Tabellenführung nicht mehr nehmen lassen. Der SC Schwarzach geht

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1: Die bessere Ausgangslage hat Fahr, die zu Hause gegen den drittletzten Geusfeld spielen. Wiesentheid muss auswärts beim dritten Kircheich gewinnen, um noch Chancen auf den direkten Klassenerhalt zu haben. Extrem spannend ist der Kampf um den Klassenerhalt in der Kreisklasse 3. Punktgleich sind aktuell der TV Oberterriss und die SG Ermershausen, die aber mit einem Sieg in Marolz-Weisach den Gegner noch in die Relegation schicken könnten. Da kann noch alles passieren.

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1: Ich bin Fabian Schaffer. Der vor Dänemark gefundene tote Buckelwal ist tatsächlich der bekannte Ostseewal Timmy. Das bestätigten die Behörden nach dem Fund eines GPS-Senders am Tier. Damit gilt der aufwendige Rettungsversuch einer privaten Initiative als gescheitert. Experten hatten zuvor mehrfach vor dem Transport des geschwächten Wals in die Nordsee gewarnt. Die AfD steigt laut einer INSA-Umfrage auf 29%, den höchsten je auf Bundesebene für sie gemessenen Wert. Sie verbessert sich damit gegenüber der Vorwoche um einen Prozentpunkt. Die Union fällt um einen Punkt auf 22% zurück. Tine Klimach berichtet.
2: Nicht nur die Union büßt ein, auch die SPD verliert einen Punkt und könnte im theoretischen Fall einer Bundestagswahl nur noch mit 12% rechnen. Zusammen erreichen Schwarz-Rot damit nur noch 34%. Die Grünen legen leicht zu und steigen auf 14%. Es ist ihr bester Wert beim INSA-Institut seit 2,5 Jahren.
1: Vor dem Eurovision Song Contest Finale in Wien haben rund 2600 Menschen gegen die Teilnahme Israels demonstriert. Der Protest verlief trotz Pyrotechnik bei der Schlusskundgebung friedlich. Festnahmen gab es laut Polizei nicht. Demonstrierende warfen den Veranstaltern Heuchelei vor, weil Israel anders als Russland teilnehmen dürfe. St. Pauli und Heidenheim steigen aus der Fußball-Bundesliga ab. St. Pauli verlor 1:3.

3 gegen Wolfsburg, Heidenheim 0:2 gegen Mainz. Wolfsburg geht in die Relegation. Stuttgart sicherte sich mit einem 2:2 in Frankfurt die Champions League. Hoffenheim und Leverkusen spielen Europa League. Freiburg nach einem 4:1 gegen Leipzig Conference League. Bayern schlug Köln 5:1. Dortmund gewann 2:0 in

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1: Ich bin Hendrik Daum. Bei dem toten Wal vor der dänischen Insel Anholt handelt es sich um den als Timmy bekannten, zuvor in der Ostsee gestrandeten Buckelwal. An dem Tier wurde ein Tracker gefunden, das teilten die Behörden mit. Tine Klimach mit den Einzelheiten.
2: Taucher der dänischen Naturschutzbehörde und eine deutsche Tierärztin hatten den Wal nochmal untersucht und sind dabei auch unter das Tier getaucht. Anfangs war kein Sender an der Rückenflosse entdeckt worden, weil das Tier auf dem Rücken lag. Der Tauchgang brachte nun Klarheit. Damit ist die Rettungsaktion der privaten Initiative gescheitert.
1: Eine deutliche Mehrheit der Deutschen ist gegen höhere Diäten für Bundestagsabgeordnete. Das zeigt eine YouGov-Umfrage. 85% finden, die Abgeordneten sollten angesichts der aktuellen Lage auf eine Erhöhung verzichten. Eigentlich sollen die Diäten zum 1. Juli um 497 Euro steigen, auf dann rund 12.330 Euro im Monat. Bayerns Ministerpräsident Söder hat dem Vatikan vorgeworfen, zu spät auf die Missbrauchsfälle in der katholischen Kirche reagiert zu haben. Beim Katholikentag in Würzburg sagte der CSU-Chef, man sei damals nur schwer in Gang gekommen. Bei vielen Menschen, die sich von der Kirche distanziert hätten, spüre er, dass das der Grund gewesen sei. Der FC Bayern hat zum Abschluss der Bundesliga-Saison einen weiteren Sieg eingefahren und gegen Köln mit 5:1 gewonnen. Der Meistertitel stand schon im April fest. Augsburg verpasste den Sprung auf die internationalen Plätze nach einem 0:4 bei Union Berlin. Als Absteiger stehen Heidenheim nach einem 0:2 gegen Mainz und St. Pauli fest. Wolfsburg gewann beim Kiez-Club 3:1 und rettete sich auf den Relegationsplatz. Die weiteren Ergebnisse: Gladbach-Hoffenheim 4:0, Leverkusen-HSV 1:1, Frankfurt-Stuttgart 2:2, Freiburg-Leipzig 4:1 und Bremen-Dortmund 0:2.
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1: Ich bin Hendrik Daum. Mercedes-Benz schließt einen Einstieg in die Rüstungsproduktion nicht aus. Konzernchef Källenius sagte dem Wall Street Journal, die Welt sei unvorhersehbarer geworden. Er denke daher, dass Europa sein Verteidigungsprofil erweitern müsse. Dazu sei man bereit beizutragen. Die deutsche Autoindustrie zeigt insgesamt ein wachsendes Interesse an der Rüstungsbranche. Sowohl Autobauer als auch Zulieferer prüfen einen Einstieg oder planen diesen bereits. Bei dem toten Wal vor der dänischen Insel Anholt handelt es sich um den als Timmy bekannten zuvor in der Ostsee gestrandeten Buckelwal. An dem Tier wurde ein Tracker gefunden, das teilten die Behörden mit. Tine Klimach mit den Einzelheiten.
2: Taucher der dänischen Naturschutzbehörde und eine deutsche Tierärztin hatten den Wal nochmal untersucht und sind dabei auch unter das Tier getaucht. Anfangs war kein Sender an der Rückenflosse entdeckt worden, weil das Tier auf dem Rücken lag. Der Tauchgang brachte nun Klarheit. Damit ist die Rettungsaktion der privaten Initiative gescheitert.
1: In der norditalienischen Stadt Modena ist ein Mann mit einem Auto in eine Menschenmenge gerast. Nach Angaben der Behörden wurden mindestens 8 Menschen verletzt, davon 4 schwer. Der Fahrer versuchte danach zu fliehen und verließ das Auto mit einem Messer in der Hand. Passanten verfolgten den Mann und konnten ihn überwältigen. Er wurde festgenommen. Laut Polizei handelt es sich um einen etwa 30-jährigen Mann. Die Hintergründe zu der Tat sind noch völlig unklar. St. Pauli und Heidenheim steigen aus der Fußball-Bundesliga ab. Am letzten Spieltag unterlag Heidenheim gegen Mainz mit 0:2. St. Pauli verlor 1:3 gegen den zuvor punktgleichen VfL Wolfsburg, der sich damit in die Relegation retten konnte.

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1: Ich bin Hendrik Daum. In der norditalienischen Stadt Modena ist ein Mann mit einem Auto in eine Menschenmenge gerast. Nach Angaben der Behörden wurden mindestens 8 Menschen verletzt, davon 4 schwer. Der Fahrer versuchte danach zu fliehen und verließ das Auto mit einem Messer in der Hand. Passanten verfolgten den Mann und konnten ihn überwältigen. Laut Polizei handelt es sich um einen etwa 30-jährigen Mann. Die Hintergründe zu der Tat sind noch völlig

0: unklar. Die AfD steigt laut einer INSA-Umfrage auf 29%, den höchsten je auf Bundesebene für sie gemessenen Wert. Sie verbessert sich damit gegenüber der Vorwoche um einen Prozentpunkt. Die Union fällt um einen Punkt auf 22% zurück. Tine Klimach hat die Einzelheiten.
1: Nicht nur die Union büßt ein, auch die SPD verliert einen Punkt und könnte im theoretischen Fall einer Bundestagswahl nur noch mit 12% rechnen. Zusammen erreichen Schwarz-Rot damit nur noch 34%. Die Grünen legen leicht zu und steigen auf 14%. Es ist ihr bester Wert beim INSA-Institut seit 2,5 Jahren.
0: Eine deutliche Mehrheit der Deutschen ist gegen höhere Diäten für Bundestagsabgeordnete. Das zeigt eine YouGov-Umfrage. 85% finden, die Abgeordneten sollten angesichts der aktuellen Lage auf eine Erhöhung verzichten. Eigentlich sollen die Diäten zum 1. Juli um 497 Euro steigen auf dann rund 12.330 Euro im Monat. St. Pauli und Heidenheim steigen aus der Fußball-Bundesliga ab. Am letzten Spieltag unterlag Heidenheim gegen Mainz mit 0:2. St. Pauli verlor 1:3 gegen den zuvor punktgleichen VfL Wolfsburg, der sich damit in die Relegation retten konnte.
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0: Ich bin Hendrik Daum. In der norditalienischen Stadt Modena ist ein Mann mit einem Auto in eine Menschenmenge gerast. Nach Angaben der Behörden wurden mindestens 8 Menschen verletzt, davon 4 schwer. Der Fahrer versuchte danach zu fliehen und verließ das Auto mit einem Messer in der Hand. Passanten verfolgten den Mann und konnten ihn überwältigen. Laut Polizei handelt es sich um einen etwa 30-jährigen Mann. Die Hintergründe zu der Tat sind noch völlig unklar. Bei dem toten Wal vor der dänischen Insel Anholt handelt es sich um den als Timmy bekannten, zuvor in der Ostsee gestrandeten Buckelwal. An dem Tier wurde ein Tracker gefunden, das teilten die Behörden mit. Tine Klimach mit den Einzelheiten.
1: Taucher der dänischen Naturschutzbehörde und eine deutsche Tierärztin hatten den Wal nochmal untersucht und sind dabei auch unter das Tier getaucht. Anfangs war kein Sender an der Rückenflosse entdeckt worden, weil das Tier auf dem Rücken lag. Der Tauchgang brachte nun Klarheit. Damit ist die Rettungsaktion der privaten Initiative gescheitert.
0: Mercedes-Benz schließt einen Einstieg in die Rüstungsproduktion nicht aus. Konzernchef Kelenius sagt

0: dem Wall Street Journal, die Welt sei unvorhersehbarer geworden. Er denke daher, dass Europa sein Verteidigungsprofil erweitern müsse. Dazu sei man bereit beizutragen. Die deutsche Autoindustrie zeigt insgesamt ein wachsendes Interesse an der Rüstungsbranche. Sowohl Autobauer als auch Zulieferer prüfen einen Einstieg oder planen diesen bereits. Die Fußball-Bundesliga ist für diese Saison passé. Der letzte Spieltag bot vor allem im Abstiegskampf Spannung pur. Am Ende müssen St. Pauli und Heidenheim die erste Liga verlassen. Pia Wegner berichtet.
1: Weiterkämpfen können die Wolfsburger. Die haben bei St. Pauli mit 3:1 gewonnen und sich damit die Relegation gesichert. Der Kiez-Club hingegen spielt kommende Saison in Liga 2, genauso wie die Heidenheimer, die gegen Mainz 0:2 verloren haben. Ein 2:2 zwischen Frankfurt und Stuttgart bedeutete für den VfB das letzte Champions-League-Ticket. Für die Eintracht wiederum sind damit die Europapokalträume geplatzt. Freiburg sicherte sich nämlich Rang 7 und das durch ein 4:1 gegen Leipzig.
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1: Ich bin Hendrik Daum. Bulgarien hat den 70. Eurovision Song Contest gewonnen. Die 27-jährige Sängerin Dara erhielt in Wien für ihren Partyhit Banga Runga die mit Abstand meisten Punkte. Es ist der erste Sieg für Bulgarien beim ESC. Den zweiten Rang belegte Israel vor Rumänien. Für Deutschland gab es erneut ein enttäuschendes Ergebnis. Sängerin Sarah Engels landete mit ihrem Lied Fire auf dem drittletzten Platz. Nachdem in der norditalienischen Stadt Modena ein Mann mit einem Auto in eine Gruppe von Menschen gefahren ist, haben die Behörden vor kurzem weitere Details bekannt gegeben. Demnach ist unter den Schwerverletzten auch eine deutsche Touristin. Insgesamt wurden 8 Menschen verletzt, 4 davon schwer. Die Hintergründe des Vorfalls sind noch unklar. Der mutmaßliche Täter, ein etwa 30 Jahre alter Mann, wurde festgenommen. Beim